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2: Ich bin der Nico Eichwald. Guten Morgen. Mehr als 3 Monate nach Beginn des Iran-Kriegs gibt es offenbar ein Abkommen zwischen den USA und dem Iran. Dies bestätigt der pakistanische Premierminister. Die Dokumente sollen in Kürze fertiggestellt und schon an diesem Wochenende womöglich in der Schweiz unterzeichnet werden. Ein hochrangiger US-Beamter machte allerdings klar, dass noch immer nicht final feststehe, ob es wirklich dazu komme. Die Inklusion von Menschen mit Behinderung hat in der Schweiz in den letzten 3 Jahren kaum Fortschritte gemacht. Das zeigt eine Studie der Organisation Pro Infirmis. Laut der Organisation werden die rund 1,7 Millionen Menschen mit Behinderung immer noch weitgehend ausgeschlossen. Rund jeder 4. Mensch mit Behinderung kenne das Gefühl, rechtlich nicht gleich behandelt zu werden. 3 Bergsteiger sind in den italienischen Alpen ums Leben gekommen. Die Bergrettung fand die Leichen auf rund 3600 Metern Höhe am Berg Gran Paradiso. Am frühen Morgen waren die Alpinisten zum Gipfel aufgebrochen, abends aber nicht zurückgekehrt. Laut Bergrettung stürzten die Bergsteiger an der Nordwand ab. Wie es dazu kam, ist unklar. 2 der Opfer stammten aus Italien. Die Identität der 3. Person ist nicht bekannt. Elon Musk ist nach dem Rekordbörsengang seiner Weltraumfirma SpaceX der erste Mensch mit einem Billionenvermögen. Die SpaceX-Aktie beendete ihren ersten Handelstag mit einem Plus von gut 19% auf rund 161 Dollar. Musks Vermögen schätzte das Magazin Forbes danach auf etwa 1,1 Billionen Dollar. Musk ist Gründer und Chef von SpaceX und hält einen Anteil von rund 40%. In der ersten Runde der Gruppe B an der Fußball-Weltmeisterschaft trennen sich Kanada und Bosnien und Herzegowina nach einem späten Treffer durch die Kanadier mit 1:1. Die USA gewinnt ihr Auftaktspiel in der Gruppe D gegen Paraguay mit 4:1.
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2: Heute gibt es einen schönen Tag, es hat nur wenig Wolken, sonst

0: gibt es heute viel Sonne und die Temperaturen steigen am Nachmittag bis auf 28 Grad.
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0: Die Strassen im Sendegebiet sind frei, gute und sichere Fahrt.
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4: Ich bin der Nico Eichwald. Guten Morgen. Mehr als 3 Monate nach Beginn des Iran-Kriegs gibt es offenbar ein Abkommen zwischen den USA und dem Iran. Dies bestätigt der pakistanische Premierminister. Die Dokumente sollen in Kürze fertiggestellt und schon an diesem Wochenende womöglich in der Schweiz unterzeichnet werden. Ein hochrangiger US-Beamter machte allerdings klar, dass noch immer nicht final feststehe, ob es wirklich dazu komme. Die US-Zollpolitik wird auch nach Donald Trump bestehen bleiben. Das sagt SECO-Staatssekretärin Helene Budliger-Atieda in der Schweiz am Wochenende. Die Reindustrialisierung der USA und die Idee, den Mittleren Westen wieder wirtschaftlich zu stärken, seien ein parteiübergreifendes Anliegen. Das werde nicht verschwinden, wenn irgendwann wieder ein Demokrat gewählt wird, sagt Budliger-Atieda. Allenfalls werde sich der Ton ändern, nicht aber die grundsätzliche Ausrichtung der Handelspolitik. Die Inklusion von Menschen mit Behinderung hat in der Schweiz in den letzten 3 Jahren kaum Fortschritte gemacht. Das zeigt eine Studie der Organisation Pro Infirmis. Laut der Organisation werden die rund 1,7 Millionen Menschen mit Behinderung immer noch weitgehend ausgeschlossen. Rund jeder 4. Mensch mit Behinderung kenne das Gefühl, rechtlich nicht gleich behandelt zu werden. 3 Bergsteiger sind in den italienischen Alpen ums Leben gekommen. Die Bergrettung fand die Leichen auf rund 3600 Metern Höhe am Berg Gran Paradiso. Am frühen Morgen waren die Alpinisten zum Gipfel aufgebrochen, abends aber nicht zurückgekehrt. Laut Bergrettung stürzten die Bergsteiger an der Nordwand ab. Wie es dazu kam, ist unklar. 2 der Opfer stammten aus Italien. Die Identität der 3. Person ist nicht bekannt. Elon Musk ist nach dem Rekordbörsengang seiner Weltraumfirma SpaceX der erste Mensch mit einem Billionenvermögen. Die SpaceX-Aktie beendete ihren ersten Handelstag mit einem Plus von gut 19% auf rund 161 Dollar. Musks Vermögen schätzte das Magazin Forbes danach auf etwa 1,1 Billionen Dollar. Musk ist Gründer und Chef von SpaceX und hält einen Anteil von rund 40%. In der ersten Runde der Gruppe B an der Fußball-Weltmeisterschaft trennen sich Kanada und Bosnien und Herzegowina nach einem späten Treffer durch die Kanadier mit 1:1. Die USA gewinnt ihr Auftaktspiel in der Gruppe D gegen Paraguay mit 4:1.
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4: Heute gibt es einen schönen Tag, es hat nur wenig Wolken, sonst gibt es heute viel Sonne und die Temperaturen steigen am Nachmittag.

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1: Willkommen, ich hoffe, es sind einigermaßen frisch und munter. Vor allem munter, das ist schon mal eine gute Ausgangslage für den Samstag. Ich bin Jonas Wirz und wünsche euch ganz einen schönen Samstagmorgen.
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Willkommen an diesem Samstagmorgen. Da ist Radio 1 mit dem Sänger Sting, zusammen mit der Band Police und dem Song aus dem 97 Walking on the Moon. Ich hoffe, Sie sind gut in den Samstag gestartet. Da Musik von Michael Jackson, Beat It, bei Radio 1.

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80 Jahre Sound, Duran Duran, haben wir gerade gehört. Das ist der Samstagmorgen mit Radio 1. Und vom Wetter her haben wir heute hier und dort ein bisschen Westwind. Und zum Thema Wind passt der Song da, Ride Like the Wind, Christopher Cross bei Radio 1.

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8: Ich bin der Nico Eichwald. Guten Morgen. Die US-Zollpolitik wird auch nach Donald Trump bestehen bleiben. Das sagt SECO-Staatssekretärin Helene Budliga-Tieda in der Schweiz am Wochenende. Die Reindustrialisierung der USA und die Idee, den Mittleren Westen wieder wirtschaftlich zu stärken, seien ein parteiübergreifendes Anliegen. Das werde nicht verschwinden, wenn irgendwann wieder ein Demokrat gewählt wird, sagt Budliga-Tieda. Allenfalls werde sich der Ton ändern, nicht aber die grundsätzliche Ausrichtung der Handelspolitik. Die Solaranlage, die seit einem Jahr auf einer Bahnstrecke im Kanton Neuenburg getestet wird, hat den Bahnverkehr nicht beeinträchtigt. Das teilt Arc Info mit. Die von der Wattländer Startup-Firma Sunways entwickelte Anlage sei nach der Durchfahrt von mehr als 6000 Zügen ohne Einfluss auf Spurweite und Niveau der Schienen geblieben. Auch die Befestigungen der 48 Solarpanels hätten keine Probleme verursacht. Solaranlage, Bahnbetrieb und Unterhaltsarbeiten hätten bislang problemlos nebeneinander funktioniert. Gegen die Umstrukturierung von SBB Cargo im Tessin haben gestern Abend in Chiasso mehrere hundert Menschen demonstriert. Ein Beschluss der SBB-Direktion sieht den Abbau von 200 Arbeitsplätzen in der ganzen Schweiz vor, davon allein 40 im Tessin. Im Tessin sollen das Lokführerdepot und zwei Güterverkehrszentren geschlossen werden. Laut SBB handelt es sich aber nicht um Entlassungen, sondern um Versetzungen an andere Standorte oder zu Tochtergesellschaften. Die USA müssen Erinnerungen an die Sklaverei vorerst wieder anbringen. Die US-Regierung hatte in Nationalparks und an öffentlichen Plätzen Tafeln entfernen lassen, die an Sklaverei oder Rassismus erinnern. Das Vorgehen der Regierung habe zum Ziel, die Geschichte der USA umzuschreiben, teilt eine Bundesrichterin aus Boston mit. Die US-Regierung hat nun 3 Wochen Zeit, Tafeln, Denkmäler und Statuen wieder anzubringen. In der ersten Runde der Gruppe B an der Fußball-Weltmeisterschaft trennen sich Kanada und Bosnien und Herzegowina nach einem späten Treffer durch die Kanadier mit 1:1. Die USA gewinnt ihr Auftaktspiel in der Gruppe D gegen Paraguay mit 4:1.
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8: Heute gibt es einen schönen Tag, es hat nur wenig Wolken, sonst gibt es heute viel Sonne und die Temperaturen steigen am Nachmittag bis auf 28 Grad.
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8: Ihr habt freie Fahrt im Sendegebiet, kommt gut und sicher an.

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1: Also diese Woche ist ja in vielen WhatsApp-Gruppen-Chats ein bisschen Aufregung ausgebrochen, so kann man es glaube ich formulieren, wegen dieser angeblich neuen Funktion, dass die Meta-KI ganz viele Daten aus dem Chat raussaugen kann, von all denen, die mit den Nummern dort dabei sind. Der digitale Experte beruhigt aber alle uns wieder ein bisschen und sagt, wie das genau funktioniert mit dieser Meta-KI bei WhatsApp und bei diesen WhatsApp-Chats. Das ein bisschen später in dieser Stunde auf die 20 ab 9. Ich bin Jonas Wirz und wünsche euch einen schönen Samstagmorgen.

0: YouTube sind das am Samstagmorgen, da ist Ratio 1. Diese Woche und auch schon die letzte Woche ist ja gefühlt fast in jeder WhatsApp-Chat-Gruppe die gleiche Nachricht umgegangen, dass jetzt KI von Meta ab heute Zugriff hat auf persönliche Daten und die kann abrufen von allen, die in der entsprechenden Chat-Gruppe drin sind. Viele von uns haben die Nachricht bekommen mit diesem Text da.
1: Wichtig für alle Gruppenchats. Ab Samstag ist KI in WhatsApp verfügbar und hat Zugriff auf alle Chats. Alle Gruppenadmins sollten daher die Option erweiterter Datenschutz aktivieren. Andernfalls kann die KI Gruppennachrichten öffnen, Telefonnummern sehen und sogar persönliche Daten von ihrem Telefon abrufen.
0: Bei vielen ist da doch ein bisschen Aufregung ausgebrochen nach dieser Nachricht. Es gibt aber eine Entwarnung und zwar vom Digitalexperten von Comparison, Jean-Claude Frick. Also passiert jetzt da etwas heute Samstag oder nicht?
2: Nein, am Samstag ändert sich absolut nichts. Vor allem kann nicht die Meta-KI alle eure WhatsApp-Chats lesen. Der Kettenbrief oder die Info, die da umgegeistert ist eigentlich schon ein gutes Jahr alt. Und da stimmt so ziemlich nichts dran.
0: Aber gleich, was ist denn das jetzt genau mit dieser Meta-KI? Also kann die nicht gleich Sachen aus diesen Chat-Gruppen herauslesen?
2: Nein, nur dann, wenn man sie braucht und dann auch nur die Frage, die man stellt. Also wenn ich einen Chat habe in WhatsApp und ich frage die Meta-KI irgendetwas, dann wird diese Frage entschlüsselt und die Meta-KI antwortet damit. Der Rest von euren Chats wird aber nicht entschlüsselt.
0: Was empfiehlst du diesen Nutzerinnen und Nutzern für die, die jetzt WhatsApp brauchen und erst jetzt den KI-Kettenbrief bekommen haben?
2: Ja, einfach löschen. Ja, nicht weiterleiten, nicht die ganze Familie damit ärgern oder schlimmer noch verängstigen. Und ja, am besten braucht man die Meta-KI gar nicht. Dann ist man nämlich sowieso safe. Ich weiss, sie nervt, der blöde Knopf im WhatsApp. Aber lasst sie einfach sein, braucht sie nicht und dann passiert doch nichts.
0: Der Jean-Claude Frick haben wir gehört, Digitalexperte bei Comparis.
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Willkommen, da ist Radio 1 am Samstagmorgen. Das ist doch ziemlich ein dickes Abstimmungs-Couvert, das wir hier bekommen haben. Die einen haben es natürlich schon ausgefüllt und haben brieflich abgestimmt. Morgen der grosse Abstimmungssonntag. 10 Millionen Initiativen mobilisiert. Man geht davon aus, dass die Stimmbeteiligung über dem Durchschnitt ist. Das zeigen auch die ersten Zahlen, die man hat von der brieflichen Stimmabgabe. Morgen informieren wir hier bei Radio 1 laufend über die neuesten Abstimmungsresultate und liefern Stimmen und Reaktionen. Der Abstimmungssonntag also morgen. Jetzt wünsche ich euch aber weiter einen schönen Samstagmorgen. Da ist Radio 1.

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3: Ich bin der Nico Eichwald. Barbetreiberin Jessica Moretti hat vor der Brandkatastrophe in Crans-Montana insgesamt 900 Wunderkerzen bestellt. Die Wunderkerzen gelten als Auslöser des Brandes. Chatverläufe zeigten, dass Jessica Moretti schon 2019 vor den Kerzen gewarnt hatte. Trotzdem habe sie weitere 900 Stück bestellt. In einer Sprachnachricht, die der Zeitung La Repubblica vorliegt, sagt Moretti, sie müsse die bestellten Wunderkerzen in Frankreich abholen, dass sie explosiv seien und nicht in die Schweiz geliefert würden. Ermittlern erzählten Moretti, sie könnten sich nicht daran erinnern, Wunderkerzen in Frankreich abgeholt zu haben. Die Solaranlage, die seit einem Jahr auf einer Bahnstrecke im Kanton Neuenburg getestet wird, hat den Bahnverkehr nicht beeinträchtigt. Das teilt Arc Info mit. Die von der Wattländer Startup-Firma Sunways entwickelte Anlage sei nach der Durchfahrt von mehr als 6000 Zügen ohne Einfluss auf Spurweite und Niveau der Schienen geblieben. Auch die Befestigungen der 48 Solarpanels hätten keine Probleme verursacht. Solaranlage, Bahnbetrieb und Unterhaltsarbeiten hätten bislang problemlos nebeneinander funktioniert. Die USA müssen Erinnerungen an die Sklaverei vorerst wieder anbringen. Die US-Regierung hatte in Nationalparks und an öffentlichen Plätzen Tafeln entfernen lassen, die an Sklaverei oder Rassismus erinnern. Das Vorgehen der Regierung habe zum Ziel, die Geschichte der USA umzuschreiben, teilt eine Bundesrichterin aus Boston mit. Die US-Regierung hat nun 3 Wochen Zeit, Tafeln, Denkmäler und Statuen wieder anzubringen. Mehrere Personen sind in die Fahrzeuge des englischen Fußballverbands eingebrochen und haben dabei Trainingsausrüstung der englischen Nationalmannschaft geklaut. Was dabei genau entwendet worden ist, wird noch abgeklärt, berichtet die britische BBC. Es wird aber befürchtet, dass auch Bälle und Fußballschuhe Teil des Diebesguts sind. Gleichzeitig sollen bereits 2 Personen verhaftet worden sein.
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3: Heute gibt es einen schönen Tag, es hat nur wenig Wolken, sonst gibt es heute viel Sonne und die Temperaturen steigen am Nachmittag bis auf 28 Grad.
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3: Es stockt auf der A1 Nordring Zürich, Bern, Richtung St. Gallen zwischen dem Limmatalen Kreuz und dem Gubristunnel. Und dann braucht ihr noch ein länger Geduld auf der A2 Luzern Richtung Gotthard zwischen dem Wasser und Göschen 2 Kilometer Stau. Heisst, für euch braucht ihr etwa 20 Minuten mehr. Gute und sichere Fahrt.
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4: Landstrasse Zürich soll UNESCO Weltkulturerbe werden. Die Idee kommt von den Betreiberinnen von der Ole Ole Bar an der Langstrasse. Sie haben die Idee lanciert. Bei Weltkulturerbe denken wir jetzt ja schon eher an historische Städte, spezielle Gebäude oder spektakuläre Landschaften. Warum? Also die Langstrasse Zürich. Wir reden über die Idee, das auf die 20 ab in dieser Stunde. Ich bin Jonas Wirz und wünsche weiter einen schönen Samstag mit Radio 1.
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0: unterwegs am Wochenende, da ist Radio 1. Wenn man an ein UNESCO-Kulturerbe denkt, dann kommt man jetzt vielleicht nicht gerade auf die Langstrasse Zürich, sondern man denkt an historische Städte, spezielle Bauten oder einzigartige Landschaften. Aber genau das ist die Idee von der Betreiberinnen von der Ole Ole Bar an der Langstrasse Zürich, Elena Nierlich.
1: Langstrasse ist ein sehr wichtiger Teil von Zürich und ich finde, Zürich ist ein wichtiger Teil von der Schweiz und es ist eigentlich der einzige Ort in der Schweiz, wo bis internationale Ausstrahlung hat. Also ich finde, der Langstrasse ist Zürich wirklich als einziges richtig grossstädtisch.
0: Vor allem hat die Langstrasse eine sehr lange Geschichte und eine wichtige Geschichte, ganz der Sprecher von der Bahnclub-Kommission, der Alexander Bücheli.
2: In dieser Petition geht es auf der einen Seite um die Anerkennung von der Langstrasse. Eine Langstrasse, die die Stadt Zürich schon über 100 Jahre irgendwie geprägt hat. Früher hat man das auch Scherbenquartier genannt, vor ganz vielen Jahren. Und es war immer ein Ort gewesen, wo für die Lebendigkeit von der Stadt irgendwie gestanden ist. Und heutzutage hat man ein bisschen Angst, dass all die Veränderungen, die in dem Quartier stattfinden, eben die Lebendigkeit von dieser Strasse irgendwie schluckt oder dämpft oder verhindert. Und ich glaube, es geht irgendwie wirklich um ein Zeichen auch, hey, Zürich braucht eine lebendige Langstrasse. Die lebendige Langstrasse prägt auch das Image von der Stadt Zürich positiv.
0: Aber die Langstrasse hat ja doch etwas Verruchtes. Stimmt, sagt die Betreiberin von der Ole Ole Bar.
1: Da findet alles statt. Man kann 24 Stunden rund um die Uhr eigentlich jegliche Bedürfnisse befriedigen. Aber das ist ein wichtiger Teil für Zürich. Und jede grössere Stadt hat so eine Strasse.
0: Mitmachen bei dieser Petition tun es noch 12 weitere Bars und Restaurants.
1: Das sind die verschiedenen Bars und Restaurants an der Langstrasse. Die, die Zeit haben, ich weiß nicht, wie viele Leute dort arbeiten, aber es sind einige Leute, die jetzt den Bogen aufgerissen haben bei sich in der Weizen oder in der Ware. Und dann können die Leute, die dort arbeiten, können dann die Unterschriften sammeln. Und wenn sie frische Bögen brauchen, können sie mir dann wieder sich für mir melden. Und ich hole dann die vollen Bögen ab und bringe dann wieder leere Bögen.
0: Jetzt zum einen Antrag stellen, um auf die Liste kommen von der UNESCO-Weltkulturerbe, da braucht es die Behörden, also müsste der Zürcher Stadtrat den Antrag einreichen. Hat man schon mit der Zürcher Regierung geredet?
1: Also wir haben gedacht, wir sammeln jetzt den ganzen Sommer durch, bis im Herbst, weil der Stadtrat ist dann einmal noch in der Ferien und wir wollen es jetzt nicht noch vor der Ferien damit. Also außer es kommen mega viele Unterschriften zusammen. Wir haben gedacht, wir wollen so an die 3000 Unterschriften sammeln und die dann dem Stadtrat übergeben. Also eigentlich wie für eine Volksinitiative. So die Anzahl. Und ich denke, das kriegen wir auch zusammen.
0: Über die Idee von der Langstrasse als UNESCO-Weltkulturerbe haben wir geredet. Die Petition ist lanciert.

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1: Klassische Musik begleitet Eric bereits seit seiner Kindheit. Während sich seine Mitschüler längst für Elvis und die Beatles begeistern, spielt der begabte Pianist als Teenager noch immer am liebsten die Klavierwerke von Rachmaninow. Ein Mädchen kriegt er damit jedoch nur schwer rum. Eric legt sich daher eine Gitarre zu und zupft fortan Beatles-Songs nach. Anfang der 70er Jahre tourt Eric mit seiner Power-Pop-Band, den Raspberries, erfolgreich durch die USA. Von seiner alten Liebe zur klassischen Musik ist nicht mehr viel zu spüren. Doch als die Band 1975 auseinanderbricht, kramt der 26-Jährige seine alten Rachmaninow-Platten wieder aus dem Schrank. Vor allem das zweite Klavierkonzert des russischen Komponisten hat es Eric angetan. Er spielt es hoch und runter, während er an seinem Solo-Debüt arbeitet. Ein Song auf dem Album trägt dadurch unüberhörbar Züge des geliebten Klavierstücks. Eric erkundigt sich daher nach den Urheberrechten, ehe er es in seinen Song einbaut. Doch er wird falsch beraten. Die Erben von Sergei Rachmaninow verklagen den Sänger und erhalten seither 12% aller Tantiemen an Eric Carmens Schmusehit All by Myself.

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2: Ich bin der Nico Eichwald.
3: Barbetreiberin Jessica Moretti hat vor der Brandkatastrophe in Crans-Montana insgesamt 900 Wunderkerzen bestellt. Die Wunderkerzen gelten als Auslöser des Brandes. Chatverläufe zeigten, dass Jessica Moretti schon 2019 vor den Kerzen gewarnt hatte. Trotzdem habe sie weitere 900 Stück bestellt. In einer Sprachnachricht, die der Zeitung La Repubblica vorliegt, sagt Moretti, sie müsse die bestellten Wunderkerzen in Frankreich abholen, dass sie explosiv seien und nicht in die Schweiz geliefert würden. Ermittlern erzählten Moretti, sie könnten sich nicht daran erinnern, Wunderkerzen in Frankreich abgeholt zu haben. Der mögliche Super-El Niño könnte Teilen der Schweiz laut einem Bericht einen eher nassen Sommer bringen, das schreibt Tamedia. Meteorologe André Fließ erwarte insbesondere in der Westschweiz und im Tessin mehr Niederschlag als üblich. Für die Temperaturen ergebe sich aber kein klares Signal. Auch die saisonale Prognose des Europäischen Zentrums für mittelfristige Wettervorhersage zeichnet ein ähnliches Bild. Verschiedene Experten betonen, dass bei den Prognosen viele Unsicherheiten bestünden. Der Einfluss von El Niño auf das Wetter in Europa sei nicht eindeutig nachweisbar. So viele zivile Opfer in einem Monat wie im Mai hat es in der Ukraine seit April 2022 nicht mehr gegeben. Wie ein Bericht der Vereinten Nationen zeigt, sind mindestens 274 Menschen getötet und über 1700 verletzt worden. Raketen- und Drohnenangriffe forderten die meisten Opfer. Fast die Hälfte der Betroffenen wurde bei Angriffen auf Städte wie Kiew und Dnipro verletzt oder getötet. Seit Beginn des russischen Angriffskriegs wurden über 16.000 Zivilpersonen getötet und über 46.000 verletzt. Die tatsächliche Zahl dürfte aber noch höher sein. Gegen die Umstrukturierung von SBB Cargo im Tessin haben gestern Abend in Chiasso mehrere hundert Menschen demonstriert. Ein Beschluss der SBB-Direktion sieht den Abbau von 200 Arbeitsplätzen in der ganzen Schweiz vor, davon allein 40 im Tessin. Im Tessin sollen das Lokführerdepot und zwei Güterverkehrszentren geschlossen werden. Laut SBB handelt es sich aber nicht um Entlassungen, sondern um Versetzungen an andere Standorte oder zu Tochtergesellschaften.
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3: Heute gibt es einen schönen Tag, es hat nur wenig Wolken, sonst gibt es heute viel Sonne und die Temperaturen steigen am Nachmittag bis auf 28 Grad.
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3: Es staut oder stockt auf folgenden Strecken: A3 Westring Zürich Basel Richtung Chur zwischen Birmensdorf und dem Eschertunnel, dort wegen einem Unfall. Dann auf der A3 Westring Zürich Basel Richtung Chur zwischen Thurdorf Süd und Zürich West. Auf der A3 Westring Zürich Chur Richtung Basel zwischen Thurdorf Nord und dem Limmataler Kreuz. Dann auf der A1 Zürich Richtung Bern zwischen Herkingen und Önsingen stockender Verkehr. Im Gubrischtunnel, dort bei der A1 Nordring Zürich Bern Richtung St. Gallen zwischen dem Limmataler Kreuz und der A4. Und dann auf der A2 Chiasso Richtung Gotthard zwischen Quinto und Airolo. Dort 2 Kilometer Stau, verlieren ihr etwa 20 Minuten. Und auf der A2 Luzern Richtung Gotthard zwischen Damsteig und Göschenen dort sogar 4 Kilometer Stau, müsst ihr etwa 40 Minuten länger einrechnen.
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4: Entsetzen ist, glaube ich, das richtige Wort für alle Ferrari-Fans ab dem neuen Elektro-Ferrari. In den sozialen Medien ist das Urteil vernichtend gewesen. Das Design des Ferrari Luce hat man abwechslungsweise mit einem Staubsauger oder mit einem Kühlschrank verglichen. Die Reaktionen, die es gegeben hat und was der Elektro-Ferrari Luce technisch so hergibt, das versprechen wir im Automagazin auf die 20 ab in dieser Stunde. Und Jonas Wirtz am Mikrofon. Schönen Samstagvormittag mit Radio 1.
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1: In den letzten Wochen heftige Reaktionen in den sozialen Medien zum neuen Elektro-Ferrari, der Ferrari Luce. Autoexpertin Nina Tremmel, kannst du kurz zusammenfassen, was da passiert ist?
2: Ja, Ende Mai ist der Ferrari Luce nach monatelangem Teasen in Rom enthüllt worden. Und das erste voll elektrische Modell von der Marke für Diskussionen würde sorgen, das ist ja absehbar gewesen. Aber von Diskussionen hat sich dann fast nicht mehr reden lassen. Das Urteil, das in den sozialen und auch in den klassischen Medien gefällt worden ist, ist schlichtweg vernichtend gewesen. Im Fokus natürlich das rundliche Design mit 5 Meter Aussenlänge, 5 Türen, grossen Glasflächen, minimalistischer Linienführung ohne typische Sportwagenmerkmal, wo radikal mit der traditionellen Formensprache gebrochen hat. Und dass der ehemalige Apple-Designchef Jonathan Ive daran mitgeschafft hat, das hat sich deutlich gezeigt. Also man hat das können erkennen. Der Luce, der sieht ähnlich aus wie so ein futuristisches Tech-Produkt als wie ein italienischer Supersportler.
1: Was hat es denn konkret für Reaktionen gegeben?
2: In den sozialen Medien ist der Luce unter anderem mit einem Kühlschrank, mit einer Seife oder mit einem Staubsauger verglichen worden. Die Fans haben eigene Facelift-Versionen gepostet online, um dem Auto einen klassischeren Ferrari-Look zu verpassen. Andere haben scherzhafte Rebrandings als Toyota oder Nissan gepostet. Scharf geschossen hat auch der frühere Ferrari-Präsident Luca di Montezemolo. Er hat gewarnt von einer Zerstörung des Mythos und hat nachgelegt, dass es immerhin ein Auto sage, das Chinesen nicht werden kopieren.
1: Ja, das ist natürlich heftig. Macht Ferrari jetzt einen Rückzieher?
2: Nein, viel zu spät. In Luce sind 5 Jahre Arbeit und mehrere Millionen Euro geflossen. Bei der Unternehmensführung versucht man, sich betont gelassen zu geben. Man konzentriere sich auf die technologischen Innovationen statt auf hitzige Internetdebatten oder die Enttäuschung von traditionellen Petrolheads.
1: Wie innovativ ist denn jetzt der Ferrari Luce technisch?
2: Das fängt an mit dem tropfenförmigen, extrem aerodynamischen Design, geht über 4 unabhängige E-Motoren an jedem Rad mit insgesamt 1050 PS und der weltweit energiedichtesten Serienbatterie bis hin zum Sound. Also statt Lautlosigkeit oder einem künstlichen Motorengeräusch gibt es da eine Verstärkung vom echten mechanischen E-Antrieb, also von den Schwingungen vom E-Antrieb. Und für den Luce sind insgesamt immerhin über 60 neue Patente angemeldet worden.
1: Also kann man jetzt sagen, technisch Nonplusultra oder doch nicht?
2: Ja, das ist so ein bisschen relativ. Bei einem Ferrari erwartet man halt auch die krassesten Fahrleistungen. Und da gibt es einen ebenfalls neuen und ebenfalls voll elektrischen Widersacher aus Affalterbach, nämlich den Mercedes AMG 4-Türer mit über 100 PS mehr, wo in 2,1 statt 2,5 Sekunden von 0 auf Tempo 100 sprintet und eine Reichweite von bis zu 700 statt 530 km verspricht. Das Interessante ist, auch der AMG hat am Anfang extrem viel Spott im Netz müssen einstecken, auch für ein polarisierendes Design. Aber nach der Luce-Enthüllung ist die Kritik wieder recht leislich geworden, weil immerhin sieht man am AMG an, dass es ein Sportwagen ist und wo zu einem Sportwagenbauer gehört, wo man das auch erwartet.
1: Nina Tremmel haben wir gehört, Autoexpertin zum neuen Elektro-Ferrari Luce.
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Lionel Richie, Say You, Say Me, das ist das Wochenende mit Radio 1, Samstagvormittag, und er da ist der Ello Black mit I Need a Dollar.

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0: gespielt. Er hoffe auf einen guten Auftakt, sagt Nazi-Trainer Murat Yakin bei SRF.
1: Es ist halt immer so ein die Startspiele, ein bisschen Nervosität drin liegt, ein bisschen mal auch daran gewöhnen, ein bisschen Luft schnuppern. Aber ich glaube, wir haben einen erfahrenen Spieler in der eigenen Reihe mit dem Captain, der die Mannschaft voran führt.
0: An Pfiff im San Francisco Bay Area Stadium in Santa Clara ist um 21 Uhr. Barbetreiberin Jessica Moretti hat vor der Brandkatastrophe in Gramontana insgesamt 900 Wunderkerzen bestellt. Die Wunderkerzen gelten als Auslöser des Brandes. Chatverläufe zeigten, dass Jessica Moretti schon 2019 vor den Kerzen gewarnt hatte. Trotzdem habe sie weitere 900 Stück bestellt. In einer Sprachnachricht, die der Zeitung La Repubblica vorliegt, sagt Moretti, sie müsse die bestellten Wunderkerzen in Frankreich abholen, dass sie explosiv seien und nicht in die Schweiz geliefert würden. Bei einem Brand in einer Wohnung in Schlieren sind zwei Personen verletzt worden. Dazu entstand ein Sachschaden von über 100.000 Franken, wie die Kantonspolizei Zürich mitteilt. Die Bewohnerinnen und Bewohner des Mehrfamilienhauses konnten das Gebäude noch vor dem Eintreffen der Rettungskräfte selbstständig verlassen. Die vom Brand betroffene Wohnung ist nicht mehr bewohnbar. Die genaue Brandursache wird untersucht. Die geplante Übernahme von Warner Bros. Discovery durch Paramount im Wert von über 100 Milliarden Dollar wurde vom US-Justizministerium gebilligt. Die Kartellbehörde sieht keine Probleme für den Wettbewerb. Noch ist die Übernahme aber trotz Zustimmung aus Washington nicht endgültig. Mehrere US-Bundesstaaten prüfen rechtliche Schritte und könnten Klage einreichen. Mehrere Personen sind in die Fahrzeuge des englischen Fußballverbands eingebrochen und haben dabei Trainingsausrüstung der englischen Nationalmannschaft geklaut. Was dabei genau entwendet worden ist, wird noch abgeklärt, berichtet die britische BBC. Es wird aber befürchtet, dass auch Bälle und Fußballschuhe Teil des Diebesguts sind. Gleichzeitig sollen bereits zwei Personen verhaftet worden sein.
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0: Heute gibt es einen schönen Tag, es hat nur wenig Wolken, sonst gibt es heute viel Sonne und die Temperaturen steigen am Nachmittag bis auf 28 Grad.
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0: Es staut und stockt auf der A1 Zürich Richtung St. Gallen zwischen Defretik und Döst, das wegen einem Unfall. Dann staut es auf der A3 Westring Zürich, Basel Richtung Chur zwischen Durdorf Nord und der A4, dort beim Eschertunnel. Dann weiter A1 Zürich Richtung St. Margrethe zwischen Winkel und dem Rosenbergtunnel. A3 Westring Zürich, Basel Richtung Chur zwischen Durdorf Süd und Zürich West. Auf der A1 Nordring Zürich, Bern Richtung St. Gallen zwischen dem Limmatalen Kreuz und der A4, dort beim Gubre Tunnel stockender Verkehr, dann auf der A1 Zürich Richtung Bern zwischen der Raststätte Gunzgen Nord und Wangen an der Aare und auf der A3 Westring Zürich Chur Richtung Basel zwischen Durdorf Nord und dem Limmatalen Kreuz. Kommen gut und sicher ans Ziel.
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3: Das Oberhaus von der elektronischen Musik, diese Schlagzeile habe ich vor kurzem gelesen im Zusammenhang mit dem Club Hive. Der Partyclub feiert 20 Jahre Jubiläum, heute mit einer grossen Daytime-Party. Und für die, die sagen, ja, im Hive da feiern nur die ganz Jungen, das stimmt so nicht ganz. Wir reden mit dem Gründer vom Club auf die 20 ab in dieser Stunde. Jonas Witz am Mikrofon. Wieder einen schönen Samstag mit Radio 1.
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0: Hold Me heisst ein Song von Fleetwood Macs. Hive ist einer der bekanntesten Clubs in der Stadt Zürich. Vielleicht sogar in der ganzen Schweiz. Wochenende für Wochenende feiert Partyleute und Fans von der elektronischen Tanzmusik in diesem Club. Hive selber feiert das 20-Jahr-Jubiläum. Der Gründer und Chef von Hive ist Nicolas Schneider und ich habe ihn gefragt in einer Zeit, wo viele Clubs zugehen und das Ausgangsverhalten der Jungen sich verändert. Warum ist Hive immer noch da?
1: Also ich denke, es gibt sehr viel, die sich richtig Mühe geben im Nachtleben, aber das ist sicher das Wichtigste, dass man einfach immer versucht, den Fokus wie fast aus der Gastseite zu behalten, was kommt da, was funktioniert und immer wieder wie auch ein Tourist durch die eigene Stadt mit fremden Augen eigentlich den Club anschauen und überlegen, was kann man verbessern. Ich glaube, immer am Puls bleiben, das ist sehr, sehr wichtig.
0: Kannst du ein Beispiel machen, was hat sich verändert jetzt in diesen 20 Jahren?
1: Also was sich wirklich verändert hat, ist eigentlich vor allem in den letzten 2 Jahren, ist, dass die Jüngeren viel weniger rausgehen. Und da müssen wir natürlich jetzt auch ein bisschen junge Labels suchen, die wieder Freude haben am Ausgang. Aber so in den gesamten 20 Jahren hat es, würde ich sagen, früher sehr wenig elektronische Musik gegeben und dann ist es zu einem riesigen Boom geworden. Und jetzt sind die Jungen halt, glaube ich, mehr an ihren Handys als sozial vernetzt mit zusammen in Ausgang sich treffen, das ist definitiv ein Megatrend.
0: Jetzt, was mir so ein bisschen auffällt, ich bin nach Partys gegangen, bei der elektronischen Musik ist das Publikum wieso auch so ein bisschen mit alt geworden. Beobachtest du das auch so ein bisschen oder spürst du immer wieder neue Leute rein?
1: Es gibt natürlich schon immer Nachwuchs und es gibt aber trotzdem sehr viele Leute, die dem treu geblieben sind und auch mit 50, 60 sehr gerne können wir tanzen. Es verlagert sich natürlich ein bisschen mehr in den Tag. Wir haben da jetzt Formate wie Tanz am Morgen mit dem Morgen am Sonntag, einmal im Monat. Wo, würde ich sagen, das Durchschnittsalter sicher um die 45, 55 ist. Genauso Shut Up and Dance ist genau auch so ein Format, wo ältere Semester kommen und sehr kurz voll abraven am Donnerstagabend zwischen 7 und 10. Das ist eigentlich sind schon lässige Geschichten.
0: Ihr feiert das Jubiläum mit einer Daytime-Party. Das finde ich auch super für das ältere Semester, weil wir ja einfach nicht mehr warten, bis es dann irgendwann mal nach Mitternacht losgeht. Was haben wir jetzt da geplant?
1: Ja, wir haben ja in den letzten Jahren ein paar grosse Events noch weiter außerhalb gemacht. Wir merken aber schon, dass wir halt in Zürich daheim sind und haben jetzt eine wahnsinnige Location gefunden. 2 Tramstationen vom Hive entfernt. Das ist der Agromarkt. Dort ist die ganze Woche eigentlich ein grosser Umschlagsplatz für frisches Gemüse und am Wochenende ein bisschen weniger los. Jetzt haben wir dort können doch mal einen Test wagen. Ich denke, für alle, die im Kopf jung geblieben sind, mit ein bisschen Schalk in den Augen und sich freuen, dass man wirklich mal nicht weit muss reisen für einen genialen Outdoor-Rave. Super, unglaubliches Programm, Who Made Who, wo eigentlich schon seit Anfang vom Hive im Club immer war und jetzt weltgrösst ist, haben wir doch noch mal können für so eine kleine Geschichte gewinnen. Klein ist sie eigentlich nicht mit 5'000 Gästen, aber für Who Made Who ist das schon eine Mini-Stage.
0: Der Hive-Gründer Nicolas Schneider haben wir gehört zum 20-Jahr-Jubiläum vom Club Hive in Zürich und ihr habt es gehört, das 20-Jahr-Jubiläum wird gefeiert mit einer Daytime-Party. 20 Jahre Hive Day Festival ist heute. Los geht's schon gleich und zwar heute Nachmittag um 2.
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Der Samstag geht weiter hier bei Radio 1 mit der Sendung Style nach dem 1 und Tamara Gantieni. Ich bin Jonas Wirz, wünsche euch ganz ein gutes Wochenende. Und jetzt solide Gitarrenmusik von Aerosmith.

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8: Ich bin der Nico Eichwald.
9: Die Schweizer Nationalmannschaft spielt heute Abend ihr erstes Gruppenspiel an der Fußball-WM gegen Katar. Die Schweiz gilt als Favoritin und könnte sich mit einem Sieg eine gute Ausgangslage erspielen. Zudem haben die Gruppengegner der Schweiz, Kanada und Bosnien-Herzegowina im gestrigen Spiel 1:1 unentschieden gespielt.

0: Blick. Parallel zum Strafverfahren wurden und werden die bestehenden Prozesse und Kontrollmechanismen überprüft und angepasst. Holzbau Schweiz vertritt die Interessen von rund 1000 Betrieben und Zimmereien in der Deutschschweiz und im Tessin. Bei einem Brand in einer Wohnung in Schlieren sind 2 Personen verletzt worden. Dazu entstand ein Sachschaden von über 100.000 Franken, wie die Kantonspolizei Zürich mitteilt. Die Bewohnerinnen und Bewohner des Mehrfamilienhauses konnten das Gebäude noch vor dem Eintreffen der Rettungskräfte selbstständig verlassen. Die vom Brand betroffene Wohnung ist nicht mehr bewohnbar. Die genaue Brandursache wird untersucht. Die geplante Übernahme von Warner Bros. Discovery durch Paramount im Wert von über 100 Milliarden Dollar wurde vom US-Justizministerium gebilligt. Die Kartellbehörde sieht keine Probleme für den Wettbewerb. Noch ist die Übernahme aber trotz Zustimmung aus Washington nicht endgültig. Mehrere US-Bundesstaaten prüfen rechtliche Schritte und könnten Klage einreichen. Das Unternehmen will Warner Bros. Vollständig mitsamt Filmstudios, Streamingangeboten und Fernsehsendern wie CNN übernehmen. Die geplante Übernahme von Warner Bros. Discovery durch Paramount im Wert von über 100 Milliarden Dollar wurde vom US-Justizministerium gebilligt. Die Kartellbehörde sieht keine Probleme für den Wettbewerb. Noch ist die Übernahme aber trotz Zustimmung aus Washington nicht endgültig. Mehrere US-Bundesstaaten prüfen rechtliche Schritte und könnten Klage einreichen.
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0: Heute gibt es einen schönen Tag, es hat nur wenig Wolken, sonst gibt es heute viel Sonne und die Temperaturen steigen am Nachmittag bis auf 28 Grad.
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0: Nur sehr langsam vorwärts geht es auf der A1 Zürich Richtung St. Gallen zwischen dem Brütiseller Kreuz und Döss. Dort staut es wegen einem Unfall, dort verliert er bis zu einer Stunde. Dann auf der A1 Bern Richtung Zürich zwischen Dönsingen und Herkingen. A1 Zürich Richtung Bern zwischen der Raststätte Gunzgen Nord und Önsingen. Dort auch wegen einem Unfallstau, verliert er etwa eine Viertelstunde. Weiter auf der A1 Nordring Zürich Bern Richtung St. Gallen zwischen dem Limmataler Kreuz und der A4. A1 St. Gallen Richtung Zürich zwischen Walliselle und Zürich Ost. A3 Westring Zürich, Basel Richtung Chur zwischen Durdorf Süd und Zürich West. Dann auf der A3 Westring Chur Richtung Basel zwischen Urdorf Nord und dem Limmataler Kreuz stockenden Verkehr. Und dann auf der A2 Luzern Richtung Gotthard zwischen Amsteig und Göschen 5 km. Dort verlieren wir etwa 50 Minuten. Dann noch zum Schluss auf der A2 Chiasso Richtung Gotthard zwischen Quinto und Airolo. Dort 3 km Stau, müssen wir mit etwa 30 Minuten mehr rechnen. Gute Fahrt!

und Tomaten eine grossartige Kombination. Was es in der Küche zu tun hat und wie es vor allem miteinander zu tun hat, das hören Sie in ein paar Augenblicken. Schön haben Sie eingeschaltet und sind Sie mit dabei auf Radio 1 im Style. Ich bin Tamara

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1: Heute kommt uns ein Lebensmittel auf den Tisch, ohne das ich nicht möchte leben. Und ich freue mich, dass unser Food Scout gleich viel Freude daran hat wie ich. Herzlich willkommen, Richi Kegel.
2: Hoi, Tamara.
1: Wir reden vom Ingwer.
2: Ginger, Ingwer, genau.
1: Ich bin fanatisch. Sushi essen, es schlagen alle die Hände über dem Kopf, wenn ich immer dreifach Portion eingelegter Ingwer essen will. Ist nicht nur fein für mich, ist eine Geschmackssache immer, ist auch wirklich eine Gesundheitsbombe.
2: Es ist eine Gesundheitsbombe und es ist ja eigentlich eine Wurzel von einer Art Palme. Die kommt aus Asien grundsätzlich, aber seit ein paar Jahren wird das auch in der Schweiz abbauen, sogar Bio. Und den findet man hier im Zürcher Unterland, hat es einen, gerade in Bülach, der das anbaut. Und der ist natürlich ganz sicher ohne irgendwelche Dinge belastet. Aber beim Ginger, den man kauft, tut man sowieso, würde ich die Schale eigentlich ziemlich dick abschneiden. Und bei einem, jetzt eben bei dem da von Einheimisch, muss man das natürlich überhaupt nicht. Der ist auch, kommt auch ganz jung auf den Markt. Und Ginger lässt sich ja super auch aufhalten, immer gekühlt, immer im Kühlschrank. Aber der lässt sich dort ein paar Wochen aufhalten und ist aber so kein Problem. Und man kann zum Beispiel, wenn man Saft macht, die heiße selber, immer noch Ginger drin. Und ich brauche ihn oft für Tomaten, weil Tomaten tun ihren Geschmack, da kann man richtig viel daraus rausholen, wenn man ein Öl macht aus viel Ginger, so in Stäbchen geschnitten, ein bisschen Chili und Knoblauch und das ein paar Minuten köcheln lässt und dann absiebt und dann in dem Öl die Tomaten im Ofen reinröstet, in dicke Scheiben geschnitten. Und da eignet sich vor allem die Ochsenherztomaten, die es jetzt gerade gibt, die eigentlich gar nicht viel Geschmack haben, aber so kommen sie wahnsinnig Geschmack rüber. Und dann nimmt man es raus, tut das Öl natürlich lassen bei der Tomate, also auf den Teller dann, und dann die Ginger Chili und Knoblauch, die man vorab gesiebt hat, tut man wieder drauf. Und dann wird das super Gericht.
1: Also ist oder Ofengemüse, Ingwer drin, also gar nicht gibt es. Es gibt viele Bereiche, wo der überraschend gut schmeckt.
2: Absolut. Und da muss man halt ein bisschen Fantasie walten lassen.
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1: Und auch heute geht es wieder auf Shoppingtour ins Shoppi Tivoli. Für uns vor Ort ist Elena Wagen.
2: Es gibt die Sachen oder die Läden, die sind derart trendy, dass es einen regelrechten Ansturm drauf gibt. Beim Wonder Waffle war das so gewesen. Bei diesem Waffelladen in Berlin. Der Ansturm auf den Säbladen vor ein paar Wochen war so gross gewesen, dass es sogar einen Polizeieinsatz gebraucht hat. Ein Wonder Waffle gibt es auch hier im Shoppi Tivoli. Und ob die Waffeln wirklich so einen Ansturm wert sind, das gehen wir jetzt ausprobieren. Hallo. Wir würden sehr gerne eure Waffeln ausprobieren.
3: Sehr gerne, ja, können wir machen. Bei uns haben wir 3 verschiedene Waffeln.
2: Man kann eigentlich alles rein tun, was man will. Und wir haben hier jemanden, der für uns die Waffeln ausprobiert. Vanya, du bist Waffel-Fan.
4: Ja, sehr.
2: Also ursprünglich klassische Waffeln, Natur. Und jetzt, was nehmen wir da drin? Wow, okay. Also während Vanya sich beraten lässt, bin ich da die Toppings am durchschauen. Da kann man auch Glasse drauf tun mit Vanille, Crunchy Donuts, Cheesecake, Raspberry, Cookie, Erdbeer. Oh, da kann man sich fast nicht entscheiden. Zuerst mal die Soße. Das hätte ich auch genommen. Die Raffaello-Creme, die sieht mega aus.
4: Ja, Kokos geht immer.
2: Also man kann noch Toffifee oben drauf tun, Smarties, M&M's, Kinder Bueno, Schokobons, Oreo. Wow, das ist wirklich wie ein Schlaraffenland da drin.
3: Jetzt haben wir die Möglichkeit, 18 Sorten zu wählen von der Klasse.
4: Wow.
2: Krass. Also, da kommt ein Riesenteller mit Radio 1 drauf. Danke vielmals. Und eine Waffel. Vanya, wie gespannt bist du, um hier reinbeissen?
4: Man kann nicht Wort finden für das, was vor einem steht.
2: Also, man muss sagen, es ist eine Waffel, die so zusammengelegt ist. Und drin hat es alles, was wir genommen haben, von Toffifee über Bananen, Früchte. Obendrauf Streusel, Oreo, Guetzli und nebenan einfach 5 Kugeln Glasse und ein Shake.
4: Ein Shake und ein Saft.
2: Mögen wir das?
4: Wir probieren es.
2: Also, bissen wir mal drin. Mmm! Also an diesem Snickers-Drink hat es einfach Schoki. Der ganze Rand ist voller Schoki. Ich muss das wegessen.
4: Wow, crunchy, geröstet, mega gut.
2: Ich weiss, wer Bauchweh hat nachher. Aber es gibt ja die Sachen, da lohnt sich das Bauchweh dafür.
4: Oh mein Gott, schau dir das an. Hey. Das ist mega fein.
2: Lohnt sich, es sind 20 Franken, aber es ist ein ganz riesiger Teller.
4: Wenn man sich so die Sachen zusammenstellen kann, würde ich auf jeden Fall sagen, es lohnt sich die 20 Franken, ja. So etwas würde man ja zuhause erstens sich den Aufwand nicht machen, um es zubereiten. Zweitens, um alles einkaufen und diese vielen verschiedenen Sachen hat man gar keine Chance.
2: Also, wir sitzen hier vor diesem riesen Teller und wir essen mal. Zurück ins Studio.
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4: Ich bin Celina Urech. Rund 800 ehemalige Fading- und Heimkinder haben sich heute in Langenthal zum nationalen Sommerfest getroffen. Ihren Gast war Bundesrätin Elisabeth Bohm-Schneider. Sie erinnerte an die tiefen Wunden, welche fürsorgerische Zwangsmaßnahmen und Fremdplatzierungen hinterlassen hätten. Die Betroffenen verdienten historische Klarheit und eine ehrliche Auseinandersetzung mit dem Geschehen, so die Bundesrätin. Zum Sommerfest eingeladen hatte die Guido-Fluri-Stiftung. Sie hatte 2014 die Wiedergutmachungsinitiative lanciert. Eine ehemalige Mitarbeiterin der Branchenorganisation Holzbau Schweiz steht im Verdacht, zwischen 2022 und 2025 rund 1,6 Millionen Franken veruntreut zu haben. Der Skandal flog erst bei der Aufarbeitung des Geschäftsjahres 2025 auf, schreibt der Blick. Parallel zum Strafverfahren wurden und werden die bestehenden Prozesse und Kontrollmechanismen überprüft und angepasst.

0: Gruppenspiel an der Fußball-WM gegen Katar. Die Schweiz gilt als Favoritin und könnte sich mit einem Sieg eine gute Ausgangslage erspielen. Zudem haben die Gruppengegner der Schweiz, Kanada und Bosnien-Herzegowina, im gestrigen Spiel 1:1 unentschieden gespielt. Er hoffe auf einen guten Auftakt, sagt Nazi-Captain Granit Xhaka bei SRF.
1: Ja, wir haben eine gute Mannschaft, wir haben junge Spieler, die auch aufgekommen sind, die Druck machen. Am Schluss wollen wir natürlich die beste WM aller Zeiten spielen und für das braucht es sehr viel.
0: Anpfiff in San Francisco Area Stadium in Santa Clara ist um 21 Uhr.
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0: Am Nachmittag haben wir viel Sonne und nur wenig Wolken, dafür ein mäßiger Westwind. Das Ganze bei um die 27 Grad.
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0: In der Region Zürich haben wir 20 Minuten Zeitverlust auf der A1 Richtung St. Gallen zwischen Brütisellenkreuz und Töss wegen einem Unfall. Auf der Nord-Süd-Achse haben wir 1 Stunde Stau vor dem Gotthard Richtung Süden zwischen Amsteig und Göschne. Dort ist die Kolonne gut 6 Kilometer lang. Als Ausweichsroute empfiehlt sich die A13 über den San Bernardino-Tunnel. Und auch Richtung Süden staut es dort gut 40 Minuten. Zwischen Ginto und Airolo haben wir 4 Kilometer Stau. Denn im Mittelland braucht es Geduld auf der A1 Richtung Bern. Zwischen der Raststätte Gunzgen Nord und Önsingen haben wir eine Viertelstunde Stau wegen einem Unfall. Der Pannenstreifen ist dort blockiert. Ich wünsche viel Geduld ins Auto und habe Sorge.
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3: Mittlerweile haben die Turnschuhe die High Heels abgelöst, aber wer die Turnschuhe von damals noch aufbewahrt hat, der ist aktuell voll im Trend. Mehr dazu in ein paar Augenblicke. Schön sind Sie weiter mit dabei. Am Mikrofon ist Tamara Cantieni. 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
1: Retro ist Trumpf. Sie haben sicher gemerkt, vor allem bei den Turnschuhen kramt man jetzt immer mehr die uralten Modelle führen. Natürlich nicht mehr die von 1979, die haben schon ein bisschen einen neuen Twist. Und was neu und was aber alt ist, das erklärt uns jetzt unsere Stylistin Melanie Cantaluppi.
2: Ja, Retro-Sneaker wie zum Beispiel der Adidas Samba feiern ein grosses Comeback. Was ist neu? Ja, tatsächlich die Farbhaltung. Es kommen sehr schöne Pastelltöne dazu, die man tragen kann. Und natürlich das Ganze absolut im Retro-Stil. Also es ist ganz wichtig, dass ihr dazu Oversize, so ein bisschen Shirts wählt oder so ein bisschen die kastigen, sage ich jetzt mal, Bowling-Shirts passen perfekt. Und natürlich auch ganz wichtig, der Gegenspieler, die Hose. Die darf wirklich weit sein. Und da könnt ihr dann auch wieder aus der schönen Farbpalette, die wir gerade so haben, wählen. Da ist alles vertreten, von den ganzen hellen Tönen, die momentan ganz ein grosser Trend sind, wie natürlich aber auch zu den ganzen schokibraunen Tönen, die ein ganz grosses Comeback haben und dann da wieder in Verbindung mit den Pastelltönen vom Schuh eine perfekte Ergänzung. Das Ganze wirklich so ein bisschen auf Retro ausgelegt, so ein bisschen im 60er-Jahr-Stil und auch die Tonalitäten, so ein bisschen das feine Retro darf auch im Farbton jetzt spüren sie. Da könnte natürlich dann so ein feiner Orangeton oder so zum Braun kombiniert werden. Also all das feiert ein Comeback. Und wer möchte modisch sein, der probiert es mal aus und kann so relativ zügig und schnell viel Freude und Begeisterung in seinen Modealltag bringen.
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1: Herzlich willkommen, unsere beiden Innenarchitektinnen von Alago Interiors, Doina Jung und Karin Grossenbacher. Heute, Ladies, wollen wir eine Garage planen. Und als ihr mit dem Thema gekommen sind, Karin, habe ich gedacht, hä, Garage planen? Viereckig Auto innen fertig?
2: Nein, sicher nicht. Viel sieht man halt in den Einfamilienhäusern, dass Garagen nicht komplett genutzt sind. Also es ist ein Auto drin. Man hat vielleicht noch ein bisschen Stauraum, dass man ein Regal rein tut, aber man kann es eigentlich besser nutzen. Also zum Beispiel als noch zusätzliche Garderobe, wenn man heimkommt und wirklich nasse Kleider hat, kann man eine Garderobe machen, die zum Beispiel beheizt ist, dass wenn man mit nassen Kleidern kommt, das dort aufhängen kann und schnell trocknen, bevor man den eigenen Eingang versaut. Oder Doina, gell? Man kann auch etwas für die Vierbeiner machen in einer Garage. Das ist so
3: ja, das machen wir auch oft.
2: Genau, als Hundefan.
3: Wir machen auch Hundetuschen. Wo der Hund gerade noch schnell auflaufen kann, dann wird er dort abduschen und geföhnt und dann darf er erst ins Haus rein.
2: Da wir in der Schweiz nicht wirklich so Mudrooms haben, wie man es vielleicht aus dem Ausland kennt, ist bei uns halt Garage oft so die Zwischenschlüsse. Die braucht man dann eben nicht nur als Autoinstellplatz, sondern eigentlich als Forum fürs Haus. Das macht es halt ein bisschen interessant.
3: Und eigentlich werden wir da immer sehr kreativ, weil es ist zum Beispiel auch ganz toll, wenn man reinfährt und vorne eine Tapete hat, eine Bildtapete, wo man zum Beispiel gerade eine Strasse sieht, wo dann irgendwie ein Rally nach Monte Carlo zeigt. Oder auch bei einem Kunden, der gerne reist und dann kann man das Bild dort hinten als Erinnerung an die Garage-Ende machen und man kommt jedes Mal heim und man freut sich.
2: Was auch ein grosser Trend ist, ist jetzt bei Neubauten, bei luxuriösen Neubauten, dass die Garage nicht mit einer Mauer abgetrennt ist, sondern mit einem Glas. Das heisst, dass man von innen auch immer das Auto noch sehen kann, wenn man im Eingang steht. Oder sogar im Wohnzimmer, je nach Fan. Und je nach Fuhrpark
1: und je nach
2: kann man
1: Auto.
2: Das inszenieren. Genau.
1: Also Garage viel mehr als einfach nur eine Box, wo man das Auto drin abstellt, kann man also für ganz viele Sachen nutzen. Je nach Bedürfnis findet man auch sicher eine Lösung.
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1: Ich bin Celina Uhrech. Die USA und der Iran stehen offenbar kurz vor einem Friedensabkommen. Das teilt der pakistanische Premierminister mit. Demnach wurde ein endgültiger Vertragstext ausgearbeitet. Die Unterzeichnung könnte bereits innerhalb der nächsten 24 Stunden erfolgen. Pakistan vermittelt seit Monaten zwischen dem Iran und den USA. Offizielle Bestätigungen aus Washington und Teheran stehen allerdings noch aus. Rund 800 ehemalige Fading- und Heimkinder haben sich heute in Langenthal zum nationalen Sommerfest getroffen. Ihren Gast war Bundesrätin Elisabeth Bohm-Schneider. Sie erinnerte an die tiefen Wunden, welche fürsorgerische Zwangsmaßnahmen und Fremdplatzierungen hinterlassen hätten. Die Betroffenen verdienten historische Klarheit und eine ehrliche Auseinandersetzung mit dem Geschehen, so die Bundesrätin. Zum Sommerfest eingeladen hatte die Guido-Fluri-Stiftung. Sie hatte 2014 die Wiedergutmachungsinitiative lanciert. Eine ehemalige Mitarbeiterin der Branchenorganisation Holzbau Schweiz steht im Verdacht, zwischen 2022 und 2025 rund 1,6 Millionen Franken veruntreut zu haben. Der Skandal flog erst bei der Aufarbeitung des Geschäftsjahres 2025 auf, schreibt der Blick. Parallel zum Strafverfahren wurden und werden die bestehenden Prozesse und Kontrollmechanismen überprüft und angepasst. Holzbau Schweiz vertritt die Interessen von rund 1000 Betrieben und Zimmereien in der Deutschschweiz und im Tessin. Die Schweiz erlebt ab Mitte der Woche die zweite Hitzewelle des Jahres. Ab Mittwoch steigen die Temperaturen im Flachland auf bis zu 33 Grad. Die Hitzephase dürfte die zweite Hitzewelle des Jahres. Ab Mittwoch steigen die Temperaturen im Flachland auf bis zu 33 Grad. Die Hitzephase dürfte

0: gute Mannschaft. Wir haben junge Spieler, die auch hochgekommen sind, die Druck machen. Am Schluss wollen wir natürlich die beste WM aller Zeiten spielen und für das braucht es sehr viel.
1: Anpfiff in San Francisco Area Stadium in Santa Clara ist um 21 Uhr.
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1: Am Nachmittag haben wir viel Sonne und nur wenig Wolken, dafür ein mäßiger Westwind. Das Ganze bei um die 27 Grad.
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1: In der Region Zürich haben wir 20 Minuten Zeitverlust auf der A1 Richtung St. Gallen zwischen Brütiselenkreuz und Töss wegen einem Unfall. Auf der Nord-Süd-Achse haben wir 1 Stunde Stau vor dem Gotthard Richtung Süden zwischen Amsteig und Göschne. Dort ist die Kolonne gut 6 Kilometer lang. Als Ausweichsroute empfiehlt sich die A13 über den San Bernardino-Tunnel. Und auch Richtung Süden staut es dort gut 40 Minuten. Zwischen Ginto und Airolo haben wir 4 Kilometer Stau. Denn im Mittelland braucht es Geduld auf der A1 Richtung Bern. Zwischen der Raststätte Gunzgen Nord und Önsingen haben wir eine Viertelstunde Stau wegen einem Unfall. Der Pannenstreifen ist dort blockiert. Ich wünsche viel Geduld durch das Auto und habe zurück.
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4: Ich bin Selina Urech. Internationale Medien haben sich mehrheitlich kritisch zur SVP-Initiative Keine 10 Millionen Schweiz geäußert. Der deutsche Spiegel, die französische Zeitung Le Figaro sowie die britische Zeitung The Guardian warnen vor negativen Folgen für Wirtschaft und Beziehungen zur EU. Der Guardian bezeichnet die Vorlage gar als Rechtsaußenfantasie. Morgen stimmt die Schweizer Bevölkerung darüber ab. Die Vorlage will die Zuwanderung begrenzen, damit die ständige Wohnbevölkerung der Schweiz die 10-Millionen-Grenze nicht überschreitet. Auf dem Genfer See haben rund 20 Boote der Gaza-Flotte die Politik der G7-Staaten angeprangert. Hintergrund ist der G7-Gipfel im französischen Evian. Die Organisatorinnen und Organisatoren erklärten, mit der Aktion wolle man auf die bestehende Mitverantwortung der Staaten für die Lage im Gazastreifen aufmerksam machen. Kritisiert wurde insbesondere die militärische Unterstützung Israels. Der SAG geht es finanziell besser als erwartet. Das zeigen die Zahlen für das letzte Jahr, wie CA Media berichtet. Sowohl die Werbe- und Sponsoring-Einnahmen als auch die übrigen Erträge sind gegenüber den Vorjahren gestiegen. Dazu beigetragen haben unter anderem große Sportanlässe und der Eurovision Song Contest in Basel. Trotz der besseren Entwicklung hält die SAG an ihrem Sparziel fest. Bis 2029 sollen weiterhin 270 Millionen Franken eingespart und rund 900 Stellen abgebaut werden. Die USA und der Iran stehen offenbar kurz vor einem Friedensabkommen. Das teilt der pakistanische Premierminister mit. Demnach wurde ein endgültiger Vertragstext ausgearbeitet. Die Unterzeichnung könnte bereits innerhalb der nächsten 24 Stunden erfolgen. Pakistan vermittelt seit Monaten zwischen dem Iran und den USA. Offizielle Bestätigungen aus Washington und Teheran stehen allerdings noch aus. Die Zahl der Straftaten gegen wohnungslose Menschen in Deutschland ist deutlich gestiegen. Das berichtet der Spiegel. Demnach registrierten die Behörden fast 17% mehr Delikte als im Vorjahr. Am häufigsten wurden obdachlose Menschen in Berlin Opfer von Straftaten. Fachleute gehen allerdings von einer hohen Dunkelziffer aus. Viele Betroffene würden Übergriffe nicht anzeigen.

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1: Ich bin Celina Urech. Guten Abend. Internationale Medien haben sich mehrheitlich kritisch zur SVP-Initiative «Keine 10 Millionen Schweiz» geäußert. Der deutsche Spiegel, die französische Zeitung Le Figaro sowie die britische Zeitung The Guardian warnen vor negativen Folgen für Wirtschaft und Beziehungen zur EU. Der Guardian bezeichnet die Vorlage gar als Rechtsaußenfantasie. Morgen stimmt die Schweizer Bevölkerung darüber ab. Die Vorlage will die Zuwanderung begrenzen, damit die ständige Wohnbevölkerung der Schweiz die 10-Millionen-Grenze nicht überschreitet. Auf dem Genfer See haben rund 20 Boote der Gaza-Flotte die Politik der G7-Staaten angeprangert. Hintergrund ist der G7-Gipfel im französischen Evian. Die Organisatorinnen und Organisatoren erklärten, mit der Aktion wolle man auf die bestehende Mitverantwortung der Staaten für die Lage im Gazastreifen aufmerksam machen. Kritisiert wurde insbesondere die militärische Unterstützung Israels. Der SAG geht es finanziell besser als erwartet. Das zeigen die Zahlen für das letzte Jahr, wie CA Media berichtet. Sowohl die Werbe- und Sponsoring-Einnahmen als auch die übrigen Erträge sind gegenüber den Vorjahren gestiegen. Dazu beigetragen haben unter anderem große Sportanlässe und der Eurovision Song Contest in Basel. Trotz der besseren Entwicklung hält die SAG an ihrem Sparziel fest. Bis 2029 sollen weiterhin 270 Millionen Franken eingespart und rund 900 Stellen abgebaut werden. Die Zahl der Straftaten gegen wohnungslose Menschen in Deutschland ist deutlich gestiegen. Das berichtet der Spiegel. Demnach registrierten die Behörden fast 17% mehr Delikte als im Vorjahr. Am häufigsten wurden obdachlose Menschen in Berlin Opfer von Straftaten. Fachleute gehen allerdings von einer hohen Dunkelziffer aus. Viele Betroffene würden Übergriffe nicht anzeigen. Zehntausende Menschen haben in der südkoreanischen Hauptstadt Seoul an der größten Pride-Parade des Landes teilgenommen. Sie demonstrierten mit Regenbogenflaggen und Protestbahnen für die Rechte der LGBTQ-Community. Nur wenige hundert Meter entfernt fand eine christliche Gegendemo statt. Homosexualität ist in den Augen der Gegendemonstranten eine Sünde. Südkorea gehört neben Japan und der Türkei laut einer OECD-Studie zu den Schlusslichtern bei der rechtlichen Gleichstellung von LGBTQ-Personen.
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1: Es bleibt auch in der Nacht ein klarer Himmel, darum starten wir morgen wieder mit viel Sonnenschein im Tag und sommerlichen Temperaturen bei um die 26 Grad.
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1: Im Moment haben wir keine Störungsmeldungen im Sendegebiet. Ich wünsche euch also gute Fahrt und habt Sorge.
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2: Ich bin Selina Urech. Guten Abend. Im Krieg zwischen den USA und dem Iran hat sich die Schweiz bereit erklärt, ein mögliches Treffen zur Unterzeichnung eines Friedensabkommens auszurichten. Das teilt das eidgenössische Außendepartement mit. Falls sich Delegationen beider Staaten persönlich treffen wollten, stehe die Schweiz als Gastgeberin zur Verfügung. Zuvor hatte der pakistanische Premierminister erklärt, ein Abkommen könnte womöglich bereits innerhalb der nächsten 24 Stunden zustande kommen. Pakistan vermittelt seit Monaten zwischen den beiden Staaten. Ein Polizist ist bei einem Verkehrsunfall nahe des G7-Gipfels im französischen Evian ums Leben gekommen. Zwei weitere Polizisten wurden verletzt. Nach Angaben aus Sicherheitskreisen war ein Auto auf einer Landstraße von der Fahrbahn abgekommen und in einen Konvoi der Polizei geprallt. Dabei wurde ein 38-jähriger Polizist tödlich verletzt. Die Ermittlungen zum genauen Unfallhergang laufen. In Neuenburg ist es im vergangenen August wegen sprachlicher Missverständnisse beinahe zu einer Zugkollision gekommen. Ein Güterzug konnte nur 50 Meter vor einem Regionalzug anhalten, wie der Tagesanzeiger berichtet. Laut der Sicherheitsuntersuchungsstelle konnten sich der deutschsprachige Lokführer und die französischsprachige Fahrdienstleitung in der Notsituation nicht ausreichend verständigen. Die Untersuchungsstelle kritisiert die Sprachvorgaben der SBB. Die SBB wollen ihre Sprachregeln nun überprüfen. Auch das Bundesamt für Verkehr kündigt zusätzliche Kontrollen an. Zehntausende Menschen haben in der südkoreanischen Hauptstadt Seoul an der größten Pride-Parade des Landes teilgenommen. Sie demonstrierten mit Regenbogenflaggen und Protestbahnen für die Rechte der LGBTQ-Community. Nur wenige hundert Meter entfernt fand eine christliche Gegendemo statt. Homosexualität ist in den Augen der Gegendemonstranten eine Sünde. Südkorea gehört neben Japan und der Türkei laut einer OECD-Studie zu den Schlusslichtern bei der rechtlichen Gleichstellung von LGBTQ-Personen. Der britische Formel-1-Pilot George Russell gewinnt das Qualifying in Barcelona. Er gewinnt im Mercedes vor dem Briten Lewis Hamilton im Ferrari und dem Italiener Kimi Antonelli im Mercedes.
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2: Es bleibt auch in der Nacht ein klarer Himmel, darum starten wir morgen wieder mit viel Sonnenschein im Tag und sommerlichen Temperaturen bei um die 26 Grad.
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2: In der Region Zürich verlieren wir gut 10 Minuten Zeit auf dem Westring Richtung St. Gallen. Das wegen Stau zwischen Uruf Süd und dem Kubrichstunnel. Und im Mittelland geht es länger auf die A1 Richtung Zürich zwischen der Raststätte Gunzgen Süd und Rotrist. Wegen einem Unfall ist dort die linke Spur blockiert. Ich wünsche eine gute Fahrt und habe zu.
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3: Ich bin Celina Urech. Guten Abend. Im Krieg zwischen den USA und dem Iran hat sich die Schweiz bereit erklärt, ein mögliches Treffen zur Unterzeichnung eines Friedensabkommens auszurichten. Das teilt das eidgenössische Außendepartement mit. Falls sich Delegationen beider Staaten persönlich treffen wollten, stehe die Schweiz als Gastgeberin zur Verfügung. Zuvor hatte der pakistanische Premierminister erklärt, ein Abkommen könnte womöglich bereits innerhalb der nächsten 24 Stunden zustande kommen. Pakistan vermittelt seit Monaten zwischen den beiden Staaten. Am Matterhorn ist heute Morgen ein Bergsteiger tödlich verunglückt. Die Leiche wurde von der Air Zermatt gemeinsam mit der italienischen Bergrettung des Aostatals geborgen. Zur Identität des Opfers machen die Behörden derzeit keine Angaben. Die italienischen Behörden haben Ermittlungen zur Unfallursache aufgenommen. Innerhalb von 24 Stunden kamen in den Nordwestalpen insgesamt 6 Bergsteiger bei Unfällen ums Leben. In Neuenburg ist es im vergangenen August wegen sprachlicher Missverständnisse beinahe zu einer Zugkollision gekommen. Ein Güterzug konnte nur 50 Meter vor einem Regionalzug anhalten, wie der Tagesanzeiger berichtet. Laut der Sicherheitsuntersuchungsstelle konnten sich der deutschsprachige Lokführer und die französischsprachige Fahrdienstleitung in der Notsituation nicht ausreichend verständigen. Die Untersuchungsstelle kritisiert die Sprachvorgaben der SBB. Die SBB wollen ihre Sprachregeln nun überprüfen. Auch das Bundesamt für Verkehr kündigt zusätzliche Kontrollen an. 100 Jahre nach dem Tod des spanischen Architekten Antoni Gaudí rückt die Vollendung der Sagrada Familia in Barcelona näher. Mit dem neuen Christusturm besitzt die Basilika inzwischen den höchsten Kirchturm der Welt. Kritiker werfen den Verantwortlichen vor, den Bau mit modernen Methoden zu weit von Gaudís ursprünglichen Vorstellungen entfernt weiterzuführen. Andere verweisen darauf, dass Gaudí selbst als innovativer Architekt galt und die Kirche stets als Projekt über Generationen hinweg verstand. Die Fertigstellung wird in den kommenden Jahren erwartet.
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3: Es bleibt auch in der Nacht ein klarer Himmel, darum starten wir morgen wieder mit viel Sonnenschein im Tag und sommerlichen Temperaturen bei um die 26 Grad.
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3: Im Mittelland verlieren wir 10 Minuten auf der A1 A3 Richtung Bern. Zwischen Spreitenbach und Neuenhof. Grund ist ein Pannenfahrzeug bei Neuenhof. Dort ist die rechte Spur blockiert. Ansonsten sieht es gut aus auf der Strasse. Ich wünsche euch also gute Fahrt und habe Sorge.
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0: 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Es ist 8 Uhr. 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
1: Ich bin Selina Urech. Guten Abend. In Neuenburg ist es im vergangenen August wegen sprachlicher Missverständnisse beinahe zu einer Zugkollision gekommen. Ein Güterzug konnte nur 50 Meter vor einem Regionalzug anhalten, wie der Tagesanzeiger berichtet. Laut der Sicherheitsuntersuchungsstelle konnten sich der deutschsprachige Lokführer und die französischsprachige Fahrdienstleitung in der Notsituation nicht ausreichend verständigen. Die Untersuchungsstelle kritisiert die Sprachvorgaben der SBB. Die SBB wollen ihre Sprachregeln nun überprüfen. Auch das Bundesamt für Verkehr kündigt zusätzliche Kontrollen an. Am Matterhorn ist heute Morgen ein Bergsteiger tödlich verunglückt. Die Leiche wurde von der Air Zermatt gemeinsam mit der italienischen Bergrettung des Eustatars geborgen. Zur Identität des Opfers machen die Behörden derzeit keine Angaben. Die italienischen Behörden haben Ermittlungen zur Unfallursache aufgenommen. Innerhalb von 24 Stunden kamen in den Nordwestalpen insgesamt 6 Bergsteiger bei Unfällen ums Leben. 100 Jahre nach dem Tod des spanischen Architekten Antoni Gaudí rückt die Vollendung der Sagrada Familia in Barcelona näher. Mit dem neuen Christusturm besitzt die Basilika inzwischen den höchsten Kirchturm der Welt. Kritiker werfen den Verantwortlichen vor, den Bau mit modernen Methoden zu weit von Gaudís ursprünglichen Vorstellungen entfernt weiterzuführen. Andere verweisen darauf, dass Gaudí selbst als innovativer Architekt galt und die Kirche stets als Projekt über Generationen hinweg verstand. Die Fertigstellung wird in den kommenden Jahren erwartet. Die Zahl der Straftaten gegen wohnungslose Menschen in Deutschland ist deutlich gestiegen. Das berichtet der Spiegel. Demnach registrierten die Behörden fast 17% mehr Delikte als im Vorjahr. Am häufigsten wurden obdachlose Menschen in Berlin Opfer von Straftaten. Fachleute gehen allerdings von einer hohen Dunkelziffer aus. Viele Betroffene würden Übergriffe nicht anzeigen.
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1: Es bleibt auch in der Nacht ein klarer Himmel, darum starten wir morgen wieder mit viel Sonnenschein im Tag und sommerlichen Temperaturen bei um die 26 Grad.
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1: In der Region Zürich haben wir 20 Minuten länger auf dem Zürcher Westring Richtung St. Gallen staut zwischen Uhrhof Nord und Gubristun. Wegen einem Unfall steht nur noch eine Spur offen. Und in der Region Bern hat es auf der A5 Richtung Biel im Wittitunnel eine Verkehrsbehinderung. Wegen einem Pannenfahrzeug ist dort die rechte Spur blockiert. Ich wünsche viel Geduld ins Auto und habe Sorge.
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Das ist der Doppelpunkt. Bei mir ist der Philipp Fankhauser, der grosse Schweizer Blues-Sänger und Coach bei Voice of Switzerland, der gestern das Finale hatte. Mit ihm unterhalten sich im Verlauf dieser Stunde Roger Schawinski.

0: Musik ist Thema in der heutigen Sendung und der Mann ist ein Music Man. Philipp Fankhauser, er hat jetzt eine neue Funktion gehabt. Coach. Nicht nur Performing Artist, sondern der sagt, wie es wirklich geht. Danke, dass du gekommen bist nach dem Finale jetzt von Voice of Switzerland. Sieht die Welt anders aus, oder? Jetzt bist du nicht berühmt für das, was du singen tust, sondern das, was du sagen tust, oder? Ist das etwas, was dir zusagt?
1: Ja, ich bin nicht so ein wahnsinnig guter Redner. Du hast vielleicht, wenn du die Sendung ja regelmässig schaust, wirst du vielleicht sehen, du mir gerne ein bisschen verhaspelt. Ich bin ein bisschen eifersüchtig auf Mark Sway, der so eloquent und blumig und mit Metaphern irgendwie die Welt beschreibt.
0: Komm, hör doch auf.
1: Und ich bin eher so ein Ästli-Bauer und weiss nachher nicht mehr recht, wo bin ich jetzt gerade gewesen, was habe ich gerade wollen sagen.
0: Du bist Mr. Cool, oder?
1: Ja, das Fossen gesehen vielleicht.
0: Genau, genau. Also gut, also wer bist du? Philipp Fankhauser, wer bist du?
1: Ich bin ein Bub vom Trub.
0: Vom also Trub?
1: Ein tief Emmentaler. Fankhauser ist ein Trubgeschlecht. So wie Wüthrich.
0: Trub Schachen, oder wie heisst das? Trub, oder heisst
1: ja,
0: das Trub?
1: Es gibt Trub und Trub Schachen.
0: Sind die nebeneinander?
1: Die sind nebeneinander, logischerweise. Das ist so wie Zürich und Schwammendingen. Das ist auch nebeneinander.
0: Und, nein, Schwammendingen ist ein Teil von Zürich.
1: Ah, ist das so?
0: Solltest du langsam merken, weil du willst ja nach Zürich ziehen. genau. Also.
1: Ich glaube, Trub Schachen ist auch ein Teil von Trub.
0: Aha, du glaubst es. Weil faktisch bist du ja gar nicht gewesen. Du bist ja in Thun aufgewachsen.
1: Ja, das ist ja so.
0: Tönt weniger sexy, also damit wird das einfach unterschlagen.
1: Nein, ich werde schon noch dazukommen. Du hast ja jetzt erst mal wissen, wer ich bin.
0: Genau.
1: Und im Trub, neben Trub Schachen, gibt es noch einen Wieler, der heisst Fankhaus.
0: Ehrlich?
1: Und von dort her bin ich.
0: Ja.
1: Und, aber du hast natürlich recht, ich bin relativ wenig im Trub. Ich bin in Thun aufgewachsen und ich bin im Tessin aufgewachsen. Parmigiano für alle deine Sekondo.
0: Genau, das tust du immer zeigen in der Sendung, was du für Sprachen alles
1: ja,
0: kannst. Das ist unglaublich. Teil von deiner, was soll ich sagen, Persönlichkeit oder Eitelkeit?
1: Ja, beides natürlich. Ich habe eine persönliche Eitelkeit oder eine eitle Persönlichkeit.
0: Okay. Also und sonst, wie würdest du dich sonst noch beschreiben?
1: Ich bin eigentlich ein Lieber und ein Freundlicher und ein Umgänglicher. Ich bin aber auch ein Scheuchen und manchmal ein kleiner. Letzten Samstag hat es ja geheissen, also im zweiten Finale war ein bisschen Rumpelsorry. Mir hat es nicht gedünkt, ich habe mich gut gefühlt. Und immer alle schieben wir unter, das Sven und ich haben irgendeinen Fight. Das war nicht bei neu. Und das Gegenteil ist wahr.
0: Das Gegenteil? Wieso sind wir Freunde?
1: Ja, er hat ja Beziehung. Und also, das
0: eine Beziehung?
1: Ja, hat er ja, aber nicht mit mir.
0: Nicht mit dir? Nein.
1: Aber
0: ist, schon mal ist das schon mal im Raum gestanden?
1: Ja, nein.
0: Weil du tust ja so ein bisschen solche Sachen einbringen, wenn du so sagst, habe ich eben am Samstag vor einer Woche gehört, wo du so sagst, ja, die Stefanie, die ist ein bisschen, ich bin zu jung für sie, oder?
1: Ich bin zu jung für
0: das hast du gesagt. Also das ist ja so, was ist ein bisschen tongues in cheek irgendwie. Was tust du da signalisieren, dass du das Problem hast mit dem Alter?
1: Klar, nicht das Problem. Du hast sicher auch das Problem mit dem Alter. Also einerseits mal, komm jetzt.
0: Ein Problem mit dem Alter? Ich nicht. Weißt du, ich bin kein Performing Artist on stage.
1: Das ist ja nicht so nicht wahr. Du bist ja alle paar Minuten irgendwo on stage, am Fernsehen oder am Swiss Music Award.
0: Aha, gut.
1: Also so ist es.
0: Aber wir reden ja über dich in erster Linie. Ich komme gerne mal, wenn du mich einlässt in eine Sendung von dir, rede ich dann gerne auch über mich einmal, aber du hast wirklich ein Problem mit dem Alter, du bist jetzt 49, also 50 kommt jetzt da langsam an die Wand und so, als Drogenbärde, oder?
1: Ja, yeah. Also so bis 40 habe ich ein massives Problem gehabt, weil ich einfach forever young bleiben und gut im Saft und jetzt merke ich, dass mit 49 könnte ich meine Coach-Gespändli, die würde ich noch allenfalls in einer nächtlichen Party würde die unter den Tisch bringen, also
0: unter den Tisch bringen?
1: Unter den Tisch bringen.
0: Was heisst das?
1: Ja, ich kann sagen, unter den Tisch saufen, auf Radio 1. Oder darf man das sein?
0: Hey, das ist ein freies Radio. Eines der letzten freien Medien in diesem freien Land Schweiz.
1: Nein, also um deine Frage zurückzukommen. Ich habe tatsächlich, bin ich ein bisschen am Hadern mit dem Alter. Auf der anderen Seite bin ich ja in meinem Beruf Bluesänger. Es gibt ja wunderbare Beispiele von einem B.B. King, der jetzt 87 ist. Also ich habe das Gefühl, wenn ich da 30, 35 Jahre noch auf der Blues singe und die Leute noch hören können, ist das eigentlich alles gut.
0: Aber gleich, aber das ist so ein bisschen die theoretische Sicht, die praktische ist, du bist jetzt dann 50, nicht mehr ganz forever young. Bis wann ist man dann young?
1: Bis 40,
0: bis 40?
1: Ja, also hat mir gedacht, so ab 40 habe ich mich damit abgefunden.
0: Aber die guten Jahre für dich beruflich sind ja nach 40 gekommen.
1: Ja, eben, sag ich. Ja, klar.
0: Vorher warst du jung, nachher erfolgreich.
1: Ja, das kann sein.
2: Gut.

0: Die Guy.
1: Mhm. Und der sieht wie aus?
0: Ja, die schwarz. Nicht.
1: Ganz schwarz.
0: Schwarz und ziemlich cool und leckige Bewegungen und einfach kann singen und Gitarre spielen wie der Teufel.
1: Also man sagt ja, schwarze Seele, schwarze Stimme, schwarze Körpersprache. Und du kommst von Trub, oder? Und heisst es Funkhausen.
0: Grauenhaft.
1: Wieso hast du dir ausgerechnet das ausgesucht?
0: Es ist auch nicht so, dass ich es ausgesucht habe. Ich sage ab und zu immer wieder, eigentlich ist das Mississippi Valley und das Emmen Valley ist echt ähnlich. So von den Menschentypen. Für die Emmental sind ein bisschen heller als die Mississippi. Aber die Emmental sind ja so ein bisschen knorrige und ein bisschen Nerds.
1: Mhm. Aber es gibt weniger Cottonpicker also und schwarze Leute mit eben mit einer Black Soul.
0: Natürlich, aber die haben natürlich jahrhundertelang müssen Herdöpfel picken. Also genau. So weit daneben sind wir nicht.
1: Gut, also aber trotzdem, einfach nochmal um das zu fragen. Du willst eigentlich schwarz tönen, obwohl du weiss bist, oder? Das muss man als Plus hängen. Es hat zwar andere gegeben, Johnny Winter, die mal versuchen, den White Blues zu machen, aber das sind ein bisschen doch Randerscheinungen geblieben.
0: Ja, also weiß nicht, ob der Johnny Winter ein Androgynik war. Also,
1: ja,
0: also
1: er als Figur nicht. Schon nicht, aber es sind Ausnahmen, die Weißen im Blues. Es ist einfach schwarze Musik. Und man muss, was sagen Blues-Sänger, man muss Lieder in sich rein haben, in seinen Genen. Jetzt kommst du aus dem eben beschaulichen Emmental.
0: Das ist so.
1: Das kann man dort nicht haben, weil dort fließt ja Milch oder mindestens Milch und Honig, aber sicher Milch. Und Käse.
0: Ja, ich glaube, oberflächlich betrachtet hast du da recht. Und ich setze mich mit dem sehr viel auseinander.
1: Erzähl mal.
0: Ich bin ein ganzes trauriges Kind gewesen.
1: Ein trauriges Kind?
0: Ich war übergewichtig, verhältnismässig wüst, mit fetten Haaren und überall über noch homosexuell. Und das war für mich ein grosser, trauriger Junge gewesen.
1: Was von dem hätte ich am meisten gestört?
0: Die Kombination. Wenn ich wenigstens hätte ausgegeben wie der Bastian Becker, dann wäre es mir wie gleich.
1: Aber hast du das auch irgendwie gemerkt, dass du nicht so attraktiv bist? Dass du nicht irgendwie die Wiederkehr bist von James Dean?
0: Ja, natürlich.
1: Wieso?
0: Ja,
1: als junger Bub.
0: Also für das gibt es ja Spiegel.
1: Aha.
0: Also so ist es auch nicht.
1: Also gewisse Eitelkeiten, als Buben mussten gut können shooten und der Rest ist doch
0: das nicht wichtig. Das habe ich auch nicht gewesen. Können. Ich habe nicht Kletterstangen auf können.
1: Nein.
0: Ich habe nicht können im Schneidersitz sitzen.
1: Oh, dann jetzt wird es langsam
0: wirklich. Ich habe nicht können springen. Eine Militäraushebung habe ich glaube 60 Punkte gemacht und hat der Oberste im Generalstab Hötteltipö gesagt, so eine schlechte Aushob, hat er jetzt in 40 Jahren noch nicht erlebt. Also ich bin ein trauriges Kind.
1: Bist du untauglich dann gewesen, oder was?
0: Nein, sie haben mich dann noch genommen, überall selber.
1: Als was?
0: Fucked up, als Funker, irgendwo in Schweiz und in Goldau.
1: Und wie hast du dich denn gefühlt?
0: Furchtbar.
1: Hast du gelitten 17 Wochen lang?
0: Ja, es hat natürlich, glücklicherweise hat es ein paar attraktive Militärgespendli gehabt.
1: Aha.
0: Und dann bin ich ja schon ein bisschen älter gewesen, ein bisschen weniger unattraktiv. Also,
1: ein bisschen weniger unattraktiv.
0: Genau.
1: Aber wie ist es, wenn wir jetzt geben? Du hast vorher gesagt, du bist schwul und hast das wahrscheinlich schon relativ früh gemerkt, oder wann?
0: Ja, mit so 10, 11.
1: Mit 10, oder?
0: Zum Glück.
1: Ja.
0: Also bin ich's.
1: Ja, aber ja. Du hast es gemerkt, also sogar in Thun hat man das damals schon gemerkt.
0: Hallo?
1: Ich weiss also, nicht.
0: Ihr seid ja bis vor 20 Jahren dermaßen eine strenge, furchtbare Stadt in Zürich.
1: Hast du das Gefühl?
0: Da hast du ja kaum dürfen rumlaufen als Schwul.
1: Nein, ich habe gemeint, der Calvinismus hat es vor 500 Jahren gegeben. Ich habe gemeint, Zürich ist ein Schwulenzentrum Nummer 2 in Europa.
0: Ja, jetzt schon.
1: Aha.
0: Aber vor 20 Jahren ist Zürich dort ganz furchtbar.
1: Okay.
0: Ich kann mich erinnern, dass eine Boulevardzeitung, die in Zürich rauskommt, mit so einem roten Titel hat geschrieben, wo der Freddie Mercury gestorben ist. Ist gestanden, Queensänger tot. Und die zweite Linie war der angeblich bisexuelle Freddie Mercury.
1: Also, da und das hast du das als Beleidigung empfunden?
0: Ja, weil, sorry, Freddie Mercury war die grösste Schwuchtel, die auf dem Planeten jemals rumgelaufen
1: ist. Hast du ihn kennengelernt?
0: Nein. Aber dass man dann eben im Boulevard noch vor 20 Jahren hat sich nicht dafür gehabt, zu sagen, das Wort schwul zu brauchen. Aber wir wollen eigentlich nicht über schwul reden, oder schon?
1: Ja, nein, nicht unbedingt, aber du hast es ja aufgemacht. Du lebst ja in einer eingetragenen Partnerschaft mit einem brasilianischen Freund, ist das richtig? Was ist das, eine eingetragene Partnerschaft?
0: Ja, das ist einfach das, was die Spanier haben das vorbildlich gemacht. In Spanien darf man heiraten und hat die gleichen Rechte.
1: Mhm.
0: Und die Schweiz ist halt dort ein bisschen konservativer und das sagt mit, du darfst zusammenleben, aber gerade so richtig heiraten.
1: Aber man kann ja das auch ohne irgendein Papier machen in der Schweiz. Warum hast du das jetzt machen wollen? Ist das doch auch wichtig gewesen, irgendein Statement?
0: Ja, einerseits ein Statement, andererseits hat es auch rein praktische Gründe gehabt.

0: Frage von Aufenthaltsbewilligung, sofern man nicht aus einem EU-Land ist.
1: Du hast immer ermöglicht, in der Schweiz zu bleiben.
0: Genau.
1: Und wie lange sind ihr denn schon zusammen?
0: Seit Dezember 2008.
1: Das ist relativ lang, oder?
0: Ja, also kennen wir uns seit 2006, cool. Aber jetzt sind wir gerade in Trennung.
1: Jetzt sind wir in Trennung. Ja. Ich habe gedacht, irgendwann einmal ist der Honeymoon over.
0: Ja, irgendwann ist gut.
1: Hä?
0: Ich musste erkennen, dass meine erste Liebe ist wirklich tatsächlich Musik. Und ich bin so viel unterwegs. Und ich so,
1: eben, das habe ich wieder gefragt.
0: Ich bin ein schlechter Ehemann.
1: Du bist ein schlechter Ehemann. Auch eine schlechte Ehefrau.
0: Das weiß ich nicht. Also Mensch, die Nacht.
1: Ich weiß nicht.
0: Bin ich glaube ziemlich gut.
1: Ist das ziemlich gut. Das haben wir jetzt also festgehalten. Und damit ein Bewerbungsstatement da.
0: Genau.
1: Er ist in Training, er ist also, wie sagt man wieder?
0: On the market.
1: On the market. Machen wir einen zweiten Titel. Was ist der zweite Titel? Zuerst haben wir übrigens gehört, Gladys Knight and the Pips. Aha. Midnight Train to Georgia. Ich habe gefragt, hast du das auch schon gecovert? Hast du gesagt, nein, würde ich nie machen. Warum nicht?
0: Midnight Train in Georgia.
1: Ja, Gladys Knight würdest du nicht coveren?
0: Nie.
1: Nicht? Warum also, nicht?
0: Weil das ist wahrscheinlich, für mich ist es die weltbeste Sängerin.
1: Die weltbeste Sängerin?
0: Ja, also definitiv.
1: Die hat gewonnen jetzt bei Voice of Universe.
0: Ich bin übrigens froh, dass du Voice sagst und nicht Voice.
1: Das ist grauenhaft.
0: Das ist grauenhaft.
1: Also wenn die Leute, also weißt du, vor allem die Germans, when they don't know the voice, they can't pronounce the V.
0: Musst jetzt nicht deine deutsche Hörerschaft vergraulen.
1: Ja, ist gut. Also anyhow, es gibt auch Schweizer, die das nicht können. Offenbar sieht man das sein. Also gut. Du würdest das nie machen, einfach aus Respekt vor ihr oder weil du wirklich das Gefühl hast, du könntest es nicht?
0: Ich habe einfach das Gefühl, es gibt ein paar Künstler auf der Welt, die man nicht so anlängen. Sagen wir mal Ray Charles oder Stevie Wonder.
1: Willst du nicht?
0: Einfach nicht anlängen, weil es ist schon so wie gemacht und es braucht es wie nicht mehr, dass jetzt der Funk raus oder sonst irgendjemand da das auch nochmal nachträllert.
1: Und welche Kamera anlängen?
0: Ja, da gibt es ganz viel.
1: Ganz viel?
0: Ja, ja.
1: Aber so die ganz grossen, ist ja B.B. King Kamera anlängen, oder?
0: Ja. Ich bin dort sehr devot.
1: Devot?
0: Ja, da bin ich halt furchtbar respektvoll.
1: Das ist der Grandfather of Blues, oder?
0: Kann man so sagen.
1: Okay. Also, hören wir den zweiten Titel an. Was kommt als zweiter?
0: Das ist eben schön, das passt jetzt gerade. Wie kann man ein gebrochenes Herz flicken? Aha. How can you mend a broken heart, Reverend Al Green?
1: Und hast du das im Moment?
0: Nein, ich habe so wie keine Zeit vor Luther The Voice.

0: ist der Philipp Funkhauser, der jetzt berühmt geworden ist als Coach in ein paar Sendungen als in 30 Jahren Musik. Ist das nicht tragisch?
1: Natürlich ist das tragisch, aber es ist doch gleich.
0: Ist doch gleich, wenn es nicht so geht, dann so. Weil in der letzten Sendung, am letzten Samstag, hast du dann gesagt zu deiner Iris, sie hat das gleiche Problem wie ich, 15 Jahre lang hat man sie ignoriert. Ja. Das hat ein bisschen frustriert tönt.
1: Nein, eigentlich nicht. Ich weiss, es sind ein paar furchtbare Facebook-Einträge gekommen.
0: Wegen dem?
1: Ich wollte mitleiden.
0: Aha, genau. Ist das nicht um mir aufgefallen?
1: Nein, weil einfach der Punkt ist ja tatsächlich, ignoriert ihr mich nur, während ihr da alles mit euren prominenten Promi-Statusen alle so berühmt seid, aber dem verdienst du kein Geld. Also Alper, Ball, geht's gut, für das zahlt ihr nichts. Und ich bin unter dem Radar einfach seit Jahren.
0: Warum? Spiele
1: ausverkaufte Konzerte und leben von dem. Ist doch ein Traum.
0: Aber du bist doch nicht unter dem Radar. Du bist unter dem Radar vielleicht von der Boulevardpresse, wo du jetzt offenbar nicht gut findest. Wenn sie über dich schreibt.
1: Ja, natürlich. Sie sagen es auch immer. Und sie haben trotzdem Freude an mir. Ist doch toll. Also es ist so eine Win-Win-Situation.
0: Genau. Aber du hast ganz harte Jahre in Amerika. Du bist so richtig eben als der kleine Philipp Funkhaus. Hat dann so einen unaussprechlichen Namen für Amerikaner. Wie sagen sie dort?
1: Meistens Frankhauser. Und ich sage, nachher schreibe meinen Namen mit U. Aha. Also Funkhauser, das sagen sie auch Funkhauser. Das ist genau
0: der Funky Man from Switzerland.
1: Funkhauser.
0: Also der Funkhaus ist nach Amerika gegangen als Bluesstift und hat das Gefühl gehabt, die wartet auf dich und irgendwie hat das nicht ganz gestimmt.
1: Nein, es ist natürlich gar nicht so, dass sie gewartet hat. Ich habe ja dort glücklicherweise eine relativ grosse intuitive Intelligenz und obwohl ich schon Anzeichen auch von Grössenwand zwischendurch habe, habe ich doch zumindest genug Selbstreflexion, dass ich die Sachen auch einordnen kann. Also, wo ich nochmal ein bisschen zurückgreifen, das erste Demo-Bändchen aufgenommen habe im 87. Ist nachher der Vergleich, wie tönt ich und meine Band im Vergleich zu B.B. King, Life at the Regal. Und kann das dann auch einordnen. Sagen, also gut, wir sind 700 Lichtjahre weg, wir müssen einfach arbeiten dran. Also insofern habe
0: aber hast du es immerhin gemacht oder hast du es eingeschickt?
1: Ja, klar.
0: Also wie Selbstvertrauen muss dann sein?
1: Ja, eben. Aber einfach schon im Bewusstsein, was ich da mache, ist eigentlich Kabis. Aber
0: nein, es ist nicht Kabis.
1: Also, es ist damals natürlich eben schon Kabis gewesen.
0: Aber das, wenn ich jetzt höre, Funkhauser, dann sage ich, das könnte ja noch ein Schwarzer sein aus Amerika. Und dann bin ich dann eben enttäuscht, wenn ich...
1: Das sehe ich selber natürlich nicht ganz, aber es ist gleich.
0: Also,
1: ich bin jetzt eben nicht der, aber gut, ich muss jetzt auch nicht über mich da grosse
0: Lobe. Gut, du bist dann gegangen nach Amerika. Ja. Und hast gesagt, jetzt machen wir eine grosse Karriere. Und dann?
1: Ich bin natürlich gegangen, weil ich bin eingeladen worden, einen Monat mit Johnny Copeland auf Tour zu gehen als Gast.
0: Jetzt muss man noch sagen, wer das ist.
1: Der Johnny Copeland, das ist mein Ein- und Alle-Idol. Das ist ein texanischer Blues-Gitarrist. Ich habe einen Song von ihm übrigens mitgebracht. Der ist mit 60 vor 16 Jahren gestorben, leider, an Herzschwäche.
0: Und du bist dann lange mit ihm zusammen gewesen, oder?
1: Ja, in 1983 in Montreux zuerst mal gehört, mit 19. Und seitdem habe ich ihn einfach tatsächlich verfolgt. Und Anfangs der 90er Jahre haben wir 3-4 Konzerte zusammen gespielt. Also er mit seiner Band und ich mit meiner Band als Vorgruppe. Und dort hat er immer gesagt, Philippi, why don't you come to the States with me?
0: Okay.
1: Und dann habe ich alles verkauft und bin ausgewandert und bin sofort in der Johnny Copeland Van gesessen und zwischen Harlem, New York und San Antonio, Texas.
0: Das ist noch weit?
1: Ja, das ist weit. Da sind wir jetzt 2,5 Tage gefahren, hergekommen, aufgestellt, gespielt, wieder weitergefahren nach Atlanta, Georgia. Also das waren ganz verrückte Zeiten gewesen. Aber was für mich schon klar war, das ist für mich nicht so berühmt, das waren wirklich so die Lern- und Wanderjahre gewesen mit dem
0: aber schon gedacht, ich muss jetzt lernen und wandern und fahren vor allem. Aber irgendwann einmal bin ich dann auch nicht mehr das Vorprogramm.
1: Ja, natürlich.
0: Und? Ist es passiert?
1: Ja, wir haben nachher mal probiert, dass ich eine eigene Band hatte. Haben wir im Manny's Car Wash gespielt in New York City. Das geht seit dem 11. September natürlich auch nicht mehr. Und dort sind immerhin 4 Leute gekommen. Also das war so ein guter Anfang gewesen.
0: Die haben sich einfach verirrt, oder?
1: Nein, die haben je $2 Eintritt gezahlt. Das haben wir aufgeteilt.
0: Also irgendwie, und wie haben die das aufgeteilt?
1: Der 4. wo ich nachher zum Club rauskomme, steht vorne so eine Rasta, schwarz, und sagt, give me your money. Und er sagt, oh man, I'm a musician. Und dann hat er mich angefangen, das tut mir leid. Und nachher habe ich gesagt, komm, wir machen die Deal, gib mir den einen und behalte den anderen. Und dann war das gut gewesen.
0: Und dann hast du dich aber gut gefühlt?
1: Ja, klar, super.
0: Genau. Also, aber du hast dann einfach alles müssen machen, so wirklich, wie man es liest, von was? Von Tellerwäscher, Autowäscher, Hamburgerbraten, Rasenmäher. Ja. Was hast du dort verdient paar Stunden damals?
1: Minimum Wage, das sind dann $5.25.
0: Okay, da wird man nicht reich.
1: Nein, aber darum hat es wenigstens...
0: Wir können essen.
1: Das Päckchen Zigaretten schon irgendwie Dollar gewesen. Aha. Und nicht wie bei uns 33.50 Franken. Insofern.
0: Ungefähr.
1: Also ungefähr. Ja. Also so wie kommt es ja noch.
0: Aber dort hast du dich nicht selber mitleidet in dieser Zeit?
1: Nein. Ich habe keine
0: Versicherung. Du warst jung, hast keine Verpflichtungen gehabt.
1: Ich war doch immerhin schon 30 gewesen. Aha. Aber ich hatte keine Krankenkasse, keine Versicherungen, keine
0: Telefon. Das gibt es in Amerika nicht, oder mindestens bis Obama das durchbringt, gibt es nicht, oder? Ja. Also insofern, wenn du dort einen Unfall gehabt hättest, dann?
1: Ja, dann hat, wenn dann, ich habe keinen gehabt.
0: Genau, also dann kommen die Leute ins Unglück. Also das sieht man heute in Amerika. Die können dann also keine ärztliche Pflege haben. Weil ein Arzt tut dich nicht bedienen und nicht verbinden, wenn du nicht irgendwie eine Versicherung hast.
1: Oder eine Kreditkarte.
0: Genau. Das allererste ist immer eine Kreditkarte.
1: Da muss man, wie hat der Film geheißen, von Michael Moore? Über das Gesundheitssystem, was sie sich selber quasi im Zeug rausschneiden. Und das ist... Es ist einfach, für mich ist es eine dritte Welt.
0: Immer mehr eigentlich.
1: Ja. Ich fahre jetzt im Mai wieder 2 Wochen von New Orleans nach Chicago auf meiner Philipp Funkhauser Harley Blues Cruise. Ich mache da gerade eine Werbung. Da kommen immer 10-12 Dörfer mit. Das sind meistens Leute aus der Schweiz und aus Deutschland. Und die führen in 2 Wochen durch das Bluesland.
0: Mhm.
1: Und wenn du Mississippi durchfährst, hast du wirklich das Gefühl, das ist Somalia.
0: Wirklich, ja.
1: Ja, das ist Wahnsinn.
0: Und dann fahren die mit euren Harley. Ja, du hast ja mal eine Harley-Vertretung gehabt, sogar irgendwo in San Diego.
1: San Diego. Hallo, du bist informiert.
0: Ja, hallo, auf den Spuren von Funkhauser.
1: Ja, Funk.
0: Genau. Und was ist denn dort schiefgelaufen, dass das nicht funktioniert? Weil Harley, muss doch laufen. Ja. In California.
1: Ja, das ist natürlich, eigentlich nachdem der Johnny gestorben ist, 1997 bin ich natürlich in dem New York völlig abgesagt angestanden. Und hat mir einen Freund angerufen und gesagt, er hat jetzt gerade jemanden getroffen, der macht in San Diego so eine Vermietung auf. Und dem sind die Freundin davon gelaufen und er braucht jemanden für ein paar Wochen dort zu schauen. Und dann bin ich von New York nach San Diego gefahren in meinem Van und habe dann dort, ist dann 5 Jahre gegangen.
0: Aha. Hat das Spass gemacht?
1: Das hat zuerst Spass gemacht.
0: Kommst du dann raus? Kannst du dann dort flicken?
1: Nein, also ich habe dann zuerst mal eine Harley aus der Nähe gesehen, aber die musste ich nicht flicken, sondern einfach vermieten und schauen, dass sie nicht umkehren, wenn ich sie rausgebe.
0: Aha.
1: Habe dann eine Prüfung gemacht natürlich und bin dann einfach 3-4 Jahre habe ich Touren geführt, Route 66, von Chicago nach L.A.
0: Und das ist total enttäuschend, oder?
1: Das ist total cool.
0: Man muss
1: keinen Helm anlegen.
0: Ist doch völlig abgefuckt,
1: also ja, Route 66. Ja, natürlich. Ja, logisch.
0: Entschuldigung.
1: Aber die Schweizer finden die kaputten Häuser und die rohen Telefonmast lustig, also whatever.
0: Eben, also das ist irgendwie auch eine spezielle Art von Leuten, die das abmachen, oder?
1: Ja, aber die gibt es ja. Es ist ja eine spezielle Art von Leuten, die Briefmarken sammeln. Also
0: genau. Was sind denn einfach die den Blues gerne haben? Sind das auch so eben kleine Leute, die eben den Blues haben? Die wie du, traurige Kinder gewesen sind, und vielleicht aus traurigen Kindern traurige Erwachsene geworden sind?
1: Ja, das glaube ich nicht. Nee, so, also, mein Publikum ist irgendwo zwischen 16 und 80, also du möchtest durchaus noch rein. Du hast
0: ja
1: mir ein Kompliment gemacht wegen Members Only unter anderem.
0: Ja, also, der Song.
1: Muss es ja dir auch gefallen?
0: Nein, mir gefällt. Hey,
1: und du bist ja kein trauriges Kind.
0: Der Blues. Jetzt zu dem, was wir vorher gesagt haben, was die Hindernisse sind. Oder Probleme sind, der Blues ist eher eine Randmusikart, die nicht im Zentrum steht. Also du hast es wirklich nicht leicht gemacht, oder?
1: Ja,
0: hat sich auch nicht so weiterentwickelt.
1: Das stimmt, also dieser Meinung bin ich gar nicht. Also, mir denkt, nein, im Jahr 2013 ist der Blues so aktuell, wie er immer ist.
0: Aber er tönt immer noch gleich.
1: Ja, es geht, ja klar. Also hoffentlich.
0: Es gibt andere Musikstile, die sich entwickeln.
1: Und wo dann besser sind
0: das? Ich weiss nicht.
1: Der ganze Tag, ich weiß nicht, ob das so eine gute Entwicklung ist.
0: Nein, nur damit wir uns richtig verstehen. I love the Blues. Aber ich hätte mein ganzes Leben vielleicht... nicht dem unbedingt gewidmet, wenn ich den Philipp Funkhauser wäre vertraut. Jetzt habe ich es das letzte Mal gesagt.
1: Ja gut, ich bin 49.
0: Genau.
1: Ich habe noch 40 Jahre.
0: Ja genau, und du weißt ja, eben 7 mal 7 bist jetzt.
1: Okay.
0: Das gibt so eine Regel, dass alle 7 Jahre kann sich das Leben ändern. Das tut sich jetzt offenbar bei dir.
1: Ja,
0: so oder? Jetzt genau, jetzt kommt ein neues Kapitel, die nächsten 7 Jahre. Funkhausen nicht nur Switzerland-wide, sondern worldwide.
1: Ja, du...
0: Eben, du bist eigentlich ja, weltberühmt in der Schweiz, oder?
1: Ja, das wird mir seit Jahren wird das mehr angedichtet. Letztens hat mir jemand nach dem Konzert gesagt, sie kommen gerade von einer Japan-Hallentournee zu. Dann hat gesagt, überhaupt, ich bin noch nie in Japan gewesen. Ja, das habe ich doch gelesen. Und mit der Zeit vom Internet ist natürlich einfach mit Copy-Paste, es schreibt jeden Huren Kabis ab. Mhm. Und muss man immer wieder, es hat ja wirklich keinen Sinn, den Leuten vorzublöffen, ich sei alle 3 Monate auf Amerika Tournee, weil es einfach nicht stimmt.
0: Genau. Aber du hast dort ein bisschen Tournee gehabt, hast dann sogar, bist sogar, glaube ich, so ein bisschen in der Grammy-Vor-Nomination gewesen, allerdings mit, glaube ich, 49 anderen.
1: Ja, ja, klar.
0: Eben, Gunnar hat, glaube ich, dann den B.B. King oder Van Morrison oder... Taj Mahal oder Dr. John. Oder das sind alles, die aber immerhin genannt werden mit denen. Ist nicht schlecht.
1: Oder nicht?
0: Ich finde es großartig.
1: Also ich bekomme jetzt gerade ein Kompliment von Roger Schawinski, das müssen sich Radio 1 Hörer mal vor Augen führen.
0: Nein, also ich bin ja ein Fan von dir, darf ich das sagen?
1: Wow.
0: Okay,
1: ich bin ja nicht Christoph Mörgeli, das ist gleich anders aus in diesem Studio.
0: Ja gut, dort habe ich vielleicht ein bisschen eine andere Sicht. Aber du bist ja dann von Amerika zurückgekommen.
1: Ja.
0: Hast du dich gescheiter gefühlt?
1: Nein, ich bin 1999 mit so einem Harley-Töff auf eine Schnauze gefallen.
0: Ah ja, und was ist passiert?
1: Ich habe mir den linken Knöchel gebrochen, also eigentlich eine grosse Sache, aber auch keine Versicherung gehabt.
0: Eben.
1: Und sie haben nachher dank der Kreditkarte von meinem Arbeitgeber, haben sie mir irgendwo in Arizona, in einem Indianerreservat, haben sie mir Vollgips montiert, also bis an die Hüfte rauf. Und nachher bin ich irgendwie in einem Van hinterin, liegend nach San Diego, und habe ich gefunden, jetzt ist die Zeit gekommen.
0: Jetzt, wo wir... Was soll ich sagen? Wie hat es früher geheißen? Jetzt gibt es nur noch eins mit Swiss Air High.
1: Genau.
0: Oder jetzt wollen wir wieder in die Zivilisation.
1: Und nachher habe ich tatsächlich in San Diego operiert. Und da bin ich in einem Massenzimmer mit einfach unterversicherten, schreienden Leuten, die niemand schauen kann. Also wirklich ganz grässlich. Und bin nach dieser Operation, die gut ist gegangen, bin ich relativ rasch einfach wieder heimgereist und habe hier dann können in der Pyramide, ist ein guter Freund von mir, Chefarzt gewesen, und der hat mich nachher kostenlos gepflegt.
0: Kostenlos?
1: Ich hatte keine Versicherung gehabt.
0: Das ist unglaublich.
1: Und kein Geld und überhaupt nichts.
0: Und hat einfach einen Samariter gefunden, der gemerkt hat, ich habe ein Herz für den Bluesman.
1: Der ist mit mir fahren verschiedene Mal. Darum ist das so.
0: Siehst du, die guten Taten haben dann doch irgendwelche Wirkung. Machen wir zwischendurch eine Musik. Ich rede mit dem Philipp Funkhauser. Nächster Titel ist was?
1: Das ist jetzt ein bisschen, halt ein kleiner Hommage an
0: Nostalgie.
1: Ein kleiner Hommage an meinen künftigen Ex-Mann. Und es ist eine von meiner Liebsten. Es ist ja sowieso brasilianische Musik. Brasilien gehört ja zu einer musikalischen Weltmacht.
0: Also
1: USA, England, Brasilien. Wenn man zwar den deutschen Lager ausklammert, sind das für mich die drei Weltmachten. Die Schweiz ist es noch nicht. Und das ist Ana Carolina und Seu Jorge. Und der Song heisst Ei, so ei.
0: Okay, bist du mal in Brasilien überhaupt gesehen?
1: Ja, dauernd.
0: Dauernd, gell? Das ist grossartig.
1: Schön.

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1: Ist der Philipp Fankhauser. Er ist Coach von Voice of Switzerland, der gestern zu Ende gegangen ist. Sag mal, hat dir das gefallen?
2: Ja.
1: Ja.
2: Und ja.
1: Aber wieso hast du das gemacht einmal zuerst? Ich meine, du bist ja kein Coach, oder? Das hast du ja gar nie gemacht. Die sind ja alle nicht ausgebildet auf diesem Gebiet. Und ihr habt das einfach benutzt zur Selbstpromotion.
2: Zur Selbstdarstellung.
1: Genau.
2: Das ist das, was du hören wolltest.
1: Ja, genau. Und habt da irgendeine Rolle gespielt. Und überkandidelt und irgendwie völlig unnatürlich sind die in diesem Studio rumgekommen. Du noch am wenigsten. Aber was da die Stefanie Heinzmann oder...
2: Lass meine Stefanie ruhe.
1: Ja, ich finde sie sympathisch. Ja. Ich habe das Gefühl, die ist falsch gemanagt worden. Da hätte man müssen sagen, du bist auch noch nett und lässig und gut, wenn du nur halb so viel machst, wie du machst.
2: Das ist halt ein junges Mädchen. Die jungen Mädchen sind noch ein bisschen zappeliger.
1: Nein, aber gleich, man hat einfach das Gefühl gehabt, es wirkt unecht. Haben die das nicht selber gemerkt? Beim Anschauen, dass wenn ich so begeistert da sind und zappen, grossartig, das Beste. Dann haben alle die gedacht, die haben einen Schuss.
2: Ja gut, also ich habe natürlich einfach ab und zu mir nicht geäussert, weil ich denke manchmal, du musst auch die Jungen ein bisschen machen.
1: Und die Jungen ein bisschen machen.
2: Aber es hat ja schon eine Situation gehabt, da ist eine Sängerin gekommen und es ist halt schön, ist ja in der Sendung, dass sie sagen jetzt mal 80% oder 90% von denen, die sie vorsingen können, würde tatsächlich können singen. Mhm. Und können singen ist ja in dem Sinne noch keine Leistungsausweis, das kann man noch wie schnell.
1: Mhm.
2: Und das war aber die Einzige, das war also ganz anderes, toll gewesen und hat mein lieber Freund Mark Sway hat gesagt, ja, es ist super gewesen und super gewesen. Und irgendwann habe ich übergriffen, da können wir uns einigen auf okay oder auf gut. Also weißt, wir jetzt nicht, du kannst ja nicht jedem immer super sagen, nur weil du das Gefühl nicht willst verletzen.
1: Ja, aber es ist alles so überkandidelt auch bei dir gewesen. Zum Beispiel letzte Woche, wo da dein Kandidat hat zweimal müssen singen. Sagen wir noch, wie er heisst.
2: Ricardo.
1: Ricardo.
2: Si.
1: Dann beim zweiten Mal ist er völlig ab der Rolle gegangen. Was sagt der Fankhaus? Ja, beim zweiten Mal ist er noch besser als beim ersten Mal. So verlogen bist du?
2: Nein, das ist doch einfach rein subjektiv.
1: Nein, der hat es beim zweiten Mal nicht mehr angebracht.
2: Was hast du für ein Fernsehgerät?
1: Ja, sehr gut.
2: So mit Lautsprecher.
1: Mit HD und allem, ja.
2: HD hat ja mit dem Soundmix zu tun.
1: Nein, mit dem normalen. Ich kann es vergleichen, das erste und das zweite Mal. Ich kann es vergleichen. Das zweite Mal ist also 100% schlechter gewesen als das erste Mal. Und du sagst, das war eine reine Werbeargumentation.
2: Nein, aber ich muss natürlich schon sagen, es ist schon noch trickig, dass wir im Studio haben wir einen anderen Sound als wir am Fernsehen. Wir haben jetzt neuerdings haben wir so Knöpfe, die wir rein tun können, was ich ab und zu machen. Ich habe tatsächlich zu einem oder anderen gesagt, ich habe es ganz toll gefunden. Und dann habe ich die Sendung daheim geschaut und gesagt, oh, das ist etwas nicht gut. Scheiße.
1: Ja, genau. Aber das Ganze ist ja eigentlich eine Castingshow mit einem speziellen Anfang. An der Mitte wechselt es dann, wird es eine normale Castingshow. Man weiss nicht, wie die Ratings sind. Die gibt es ja nicht in der Schweiz. Sie werden ja zurückgehalten. Das glaube ich schon. Unangenehm, wenn man nicht weiss, ob überhaupt jemand zuschaut oder wie viel zuschaut, ob es ein Erfolg ist oder kein Erfolg ist, oder? Es fehlt einem etwas, oder?
2: Ja gut, also wenn ich davon ausgehe, dass der Roger Schawinski es anschaut, ja, also dann würde ich mal sagen, dass der ganz grosse Teil von Schweiz das schaut.
1: Weiss, ich recherchiere natürlich. Hinblick auf die Sendung habe ich das berufsmässig mir angetan.
2: Ja, das ist schön, man mir erinnert an 90er Jahre, wenn man hat zugegeben, dass man den Blick liest.
1: Genau. Oder nein, ich habe die erste Sendung geschaut und jetzt die am letzten Samstag und der, der sieht. Das hat mir gelangt, aber ich weiss auch in Deutschland, wo das auch bei ProSiebenSat.1 gelaufen ist, wo ich ja auch mal ein bisschen tätig war, dort sind da die ersten Sendungen mit den Blind Auditions und so, die haben funktioniert nachher nicht mehr so. Ja. Hast du auch den Eindruck, dass jetzt die Spannung weggegangen ist? Obwohl es am Schluss sollte ja ein grosses Finale sein, aber irgendwie ist es so Déjà-vu.
2: Das ist gut, da habe ich mir jetzt keine Gedanken gemacht. Ich kann jetzt die Sendung nicht absetzen, weil man das Gefühl hat, das schaue ich nicht mehr zu.
1: Nein, das, eben, man kann sie nicht absetzen, man weiss nicht wie viele. Weil die Einschaltquoten, muss man noch sagen, die kommen vielleicht Ende Monat, vielleicht auch erst in einem Monat und ja, so.
2: Die wird grandios sein, das sagen
1: die. Die wird grandios?
2: Ja, die ist grandios. Also das heißt, du bei ProSieben, oder wo du bist, genau noch mal wünschen können. Neues Satteis.
1: Ja.
2: Habe ich natürlich nie geschaut.
1: Ja gut, das ist okay. Das ist ja nicht nötig, dass du das gemacht hast. Wir haben es trotzdem geschafft. Aber nein, nochmal, die Sendung ist ja gemacht unter dem Titel, das ist jetzt die wahre, echte Castingshow, wo die wirklichen Talente auf eine unbeeinflusste Art und Weise gefunden werden.
2: Und so, viel, und so viel Geld kostet.
1: Ja, die kostet ja Geld. Ohne Ende. Millions kostet das,
2: du,
1: oder?
2: Du zahlst es ja.
1: Ich zahle es, zwangsmässig, ja. Beilagmässig.
2: Aber du hast ja natürlich eine zweite Sendung im Schweizer Fernsehen, wo du dermassen hast, blaschallert, du willst nie mehr etwas mit dem Schweizer Fernsehen zu tun.
1: Nein, nein, das habe ich nie gesagt. Ich habe gesagt, ich bin gegen das Monopol. Und habe mehr gemacht gegen das Monopol als jeden anderen oder alle anderen zusammen.
2: Das war
1: klar. Und jetzt, wenn es halt gleich beim Monopol geblieben ist, dann ist das gleich, wie wo du den Flügel genommen hast, in die Schweiz gezogen. Nein, aber hast du das Gefühl, da finden wir jetzt wirklich ein Talent, das auch verheben wird? Ernsthaft? Nein, jetzt ernsthaft, jetzt unter uns zwei.
2: Also, wenn du es ganz ernsthaft von mir wissen willst, und da bin ich jetzt natürlich so ein bisschen, so ein bisschen biased, also ein bisschen beeinflusst, so toll, dass ich Nicole finde, ich finde sie eine ganz tolle Sängerin. Für mich ist Iris Amenti die einzige wirkliche Performing Artist. Aber
1: wenn sie es bis jetzt nie geschafft hat, wieso soll sie es denn jetzt noch aufgrund von dem, wenn man jetzt schaut, eben so die Castingshows in 15 Minutes of Fame nach Andy Warhol, kaum ist das Finale vorbei, dann geht der Vorhang ab, dann gibt es vielleicht noch ein bisschen Nachtröpfel, aber dann ist fertig.
2: Ja. Der Vorwurf kommt natürlich sehr oft. Und
1: nein, das ist nicht ein Vorwurf, das ist eine Realität.
2: Nein. Also ich finde, dass das eben nicht so ist. Also der Vorwurf in dem Sinn kommt an uns und an die Schweizer Fernsehen oder an Plattenfirmen. Die machen ja dann nichts mehr. Da muss ich jetzt rücken. Der Publikum, das hat gewählt oder hat ab oder gewotet für das Talent, seid ja der, der immer mit Maschinen an Karren fängt vor ein paar Jahren. Die ist ja plötzlich über Nacht so berühmt wie der DJ Bob oder der Roger Schawinski.
1: Ja, fast.
2: Ja, einfach, sorry. Also auf der Titelseite
1: von
2: jeder. Was wolltest du sagen? Gut. Und hat in Bern in Bierhübel ein Konzert gehabt und 11 Billets vorverkauft und hat es abgesagt. Also das liegt doch nachher nicht am Fernsehen, sondern es liegt am Publikum,
1: wo nicht geht. Nein, das Fernsehen macht eine Show. Das Fernsehen ist überhaupt nicht interessiert, was nachher passiert, oder? Die wollen einfach schauen, dass eine Sendung gemacht wird. Alles andere, natürlich. So what?
2: Aber alles andere hängt am Publikum.
1: Jetzt habe ich angefangen, ein bisschen Englisch reden mit dir.
2: Ja.
1: Ich habe mich ein bisschen an dir angepasst. Also mindestens so, wie du in der Sendung immer hast. Du hast immer so ein bisschen Englisch im Rocker reinbringen, etc. Das ist auch ein bisschen kritisiert worden.
2: Ja, das ist halt das Eich. Es ist natürlich schon so, dass ich bin der Erste, der die ganze Anglizismen eigentlich verachtet. Auf der anderen Seite, ich sage auch nie voten und ich sage nicht buzzeren und ich würde auch nicht Red Room sagen, ich finde das alles lächerlich. Aber es ist natürlich so, dass die Sprache der Musik oder zumindest meiner Musik ist Englisch.
1: Ja, aber wir reden anders.
2: Ja, hallo, also welche Sprache hat man in der Schweiz nicht? Das macht man auf Multikulti und kaum sagt man auf Englisch etwas. Ist die grosse Entrüstung, macht er sich wichtig, der will jetzt nur haben, also please. Also.
1: Sag mal, dein Akzent, für mich perfekt. Für einen aus Mississippi, gehört der, dass du auf den Trub kommst?
2: Ja, natürlich.
1: Ehrlich,
2: ja,
1: eben?
2: Ja.
1: Das stört dich?
2: Nein.
1: Komm jetzt mal. Nee, du hast doch alles gemacht, um zu tönen wie ein...
2: Nein, eben nicht.
1: ...ein real guy from...
2: Ich mache alles für Philipp Pfannkhauser aus Trub zu sein.
1: Ja? Aber ist das vielleicht einer der Gründe, wieso du in Amerika einfach nicht hast können erfolgen, weil man gemerkt hat, er ist gar nicht einer vom Delta?
2: Nein, ich glaube, das Gegenteil ist wahr. Also Die Black Community in den USA, die relativ lang war durch Johnny Copeland, hat mich genau wegen dem akzeptiert, dass sie nicht das Gefühl hatten, ich probiere ja einer von ihnen zu sein.
1: Mhm. Und dann hast du auf die Art und Weise bist du so ein bisschen DxO gewesen.
2: Mhm.
1: Gut. Und jetzt da bei Voice of Switzerland, welche Rolle spielst du da?
2: Ja, das bin ich ja natürlich bis jetzt halt schon der Aussenseiter gewesen, das bin ich mir auch bewusst gewesen.
1: Wieso Aussenseiter? Du bist ja, der Gentleman.
2: Ja, aber schau, eben, das haben wir zuerst gehört, also alle die drei anderen, meine Gespendli, sind natürlich viel in dem Sinn, nicht sagen berühmter, aber viel exponierter.
1: Mhm. Extrovertierter?
2: Einfach präsenter im allgemeinen Bewusstsein von der Schweiz.
1: Und das stört dich?
2: Das stört mich nicht, aber hat natürlich mir zum Teil hat mir so Sachen gebracht wie ein Nischenprodukt.
1: Ah ja?
2: Und lustigerweise...
1: Von wem denn?
2: Ja, einfach eben so von der
1: Von wem denn? Facebook und Twitter? Und auf das hörst du und das beeindruckt dich?
2: Nein,
1: das beeindruckt mich. Wenn man das macht, dann wird man aber wirklich depressiv. Wenn man alles das ernst nimmt, was dort rausgelassen wird, wenn ich alles lese oder ernst nehme, was über mich geschrieben wird, würde ich also auch langsam depressiv.
2: Ja, auf der anderen Seite finde ich schon, das eine oder andere kann man ja lesen, was man bei einem sagt. Das ist einfach...
1: Aber wieso sollst du denn ein Nischenbau?
2: Weil man eben, du hast ja selber gesagt, als Bluesmusiker bist du ja eben so ein bisschen...
1: Aber Nischenprodukt tönt jetzt da negativ. Du bist in dem Sinne ein ernsthafter Musiker, oder?
2: Ja,
1: das kann man dir ja nicht absprechen. Natürlich. Du bist jetzt einfach nicht irgendwie ein Hip-Hopper. Und auch kein, und auch kein Rapper. Aber das sind ja nicht die Einzigen, die man kann sagen machen, heutzutage Musik, die man hören will.
2: Ja, und also ich finde, Rap ist ein absolutes Nischenprodukt. Also wer will heute noch Rap hören?
1: Ja, und wer will machen? Was sagt da der Stress dazu?
2: Ich weiß nicht, ob er das versteht, was ich sage.
1: Das ist gut. Ich verstehe nicht, was er sagt.
2: Ja, komm jetzt. Also mit ein bisschen Fantasie geht das gut.
1: Machen wir noch ein bisschen Musik und dann haben wir noch einen allerletzten Titel dann. Also was ist da? Oh, jetzt kommt der Muddy Waters.
2: Ja, Muddy Waters.
1: Aber nur schon der Name, Muddy.
2: Muddy Waters.
1: Muddy Waters. Ist ja also grossartig, ja. Oder?
2: Sein richtiger Name war McKinley Morganfield.
1: Ist auch nicht schlecht. Ja. Aber Muddy Waters ist natürlich top, oder?
2: Das ist wunderbar.
1: Und da kommt jetzt My Home Is...
2: In der Delta.

0: Das ist Blues. Muddy Waters. Wir haben uns vor kurzem mal gesehen, beim Swiss Music Award, den hast du auch noch gespielt, eben grossartig. Aber sind die Sachen dort irgendwie in den falschen Hals gekommen, oder?
1: Ja, also wir haben, Mark und ich, Mark Sway und ich, haben eine ganz kleine, bescheidene Version von Members Only im Saal gegeben. Nachher hat Andreas Vollenweider die Laudatio gehalten. Und
0: auf den? Glottnobs.
1: Auf den Glottnobs.
0: Der ja vor kurzem gestorben ist und einer von deinen Förderern war. Oder?
1: Ja, einmal in den letzten zwei Jahren. Mhm. Und der Mathieu Jaton hat nachher den Preis bekommen und irgendwann hat Melanie Winiger müssen die präsenten Gäste beten, doch eine Standing Ovation für den Claude. Und ich bin da drinnen gesessen und denke, dass sie das für selbstgerechte doppelt dort.
0: Aber warum ist echt das so?
1: Weil am Schweizer geht natürlich einerseits geht immer so ein bisschen das Showmanship ab. Einerseits, das ist einfach...
0: Ist es nicht einfach fehlender Respekt von grossen Leuten? Dass man das in diesem Land ein bisschen weniger hat als an anderen Orten?
1: Ja,
0: weil man nicht will, Leute haben oben auf dem Piedestal.
1: Ja, aber kommt jetzt also ein Claude Nobs, der einfach so viel für die Musikwelt wie gemacht hat, dass man dort einfach im Abendkleidchen und im Abendhösli einfach bleibt sitzen, das ist unerträglich.
0: Ja gut, man ist ja einfach zu tot geschwätzt worden von dem Warm-Upper, den man aus Deutschland importiert hat am Anfang.
1: Welcher ist das gewesen?
0: Ja, irgendein so ein unmöglicher Mensch, der das Publikum, das ist nicht gesendet worden am Fernsehen, aber im Saal behandelt hat, wie kleine Kinder oder wie bei einer doofen RTL-Show, dann ist einfach die Stimmung schon gerade mal in den Keller reingefallen. Ja. Und glaube ich, das ist einfach dort unter anderem ein Grund gewesen, dass man das Gefühl hatte, da bleibt man jetzt lieber passiv. Weil der hat auch ein bisschen Spiele machen mit dem Publikum. Das hat mich also total genervt. Ja, aber Claude Nobs, ja, mit dem hast ja du auch das letzte Album jetzt noch, wo jetzt gerade rausgekommen gemacht, oder?
1: Am Freitag ist rausgekommen.
0: Genau, das habe ich mir angehört heute und ich muss sagen, es ist grossartig und man kann ja dich jetzt hören und sehen. Also nein, eigentlich nicht. Heute Abend geht die Tournee los, aber es ist gerade schon ausverkauft.
1: Ja, ich weiß nicht, glaube es nicht. Heute Abend bin ich im Hotel Murten, das ist ein sehr schöner Ort, ich weiß nicht, ob es ausverkauft ist. Nächste Woche ist Luzern, das ist ausverkauft, aber es hat ein paar Konzerte, noch nicht ganz ausverkauft.
0: Und in der Mühle in Rubigen trittst du auch auf?
1: Ja, sicher.
0: Löhnt sich dort rein? Oder wirst du verhaftet, dann dort rein gehen? Weil du hast ja Lampen, oder? Ja, du hast die gekauft. Die
1: grösste Lampe.
0: Mit einem, also so ein bisschen, ich sage jetzt nicht Hänger, aber irgendeinen so aus der Musik sehen, der Pesce, oder? Der Pesce, der das seit x Jahren macht für Zürich, ist das nicht so bekannt. Also, aber die ist ja legendär im Berner Raum, oder? Die Mühle Rubigen als Musikort, oder?
1: Also die hat schon eine weltweite Ausstrahlung halt auch von diesen Künstlern, die dort schon gespielt haben.
0: Und die hast du jetzt gekauft für 60.000 Stutz?
1: Nein, überhaupt nicht. Ich habe das nicht gekauft. Er hat mich ja wollen, um ein paar Millionen zu bescheissen.
0: Aha.
1: Der hat mich schon...
0: Hat man dich können um ein paar Millionen bescheissen?
1: Ja,
0: hast du ein paar Millionen?
1: Nein, aber er hat es selber gerne.
0: Da habe ich dich nicht so eingeschätzt, dass man dich bescheissen um ein paar Millionen. Hey, habe ich dich ein bisschen unterschätzt?
1: Ich bin natürlich ein furchtbarer Naivling und dadurch so in geschäftlichen Sachen.
0: Und wie läuft es jetzt? Es geht weiter vor Gericht?
1: Ja, jetzt ist das alles vor Gericht.
0: Und unangenehm, oder?
1: Das ist unangenehm.
0: Gut, und jetzt tust du wieder mal ins Exil gehen?
1: Exil Zürich?
0: Also genau.
1: Im Club?
0: Ja, genau. Dann kommst du nach Zürich. Nein, dann kommst du nach Zürich wohnen. Oder mindestens in das sonnige Rümmlang oder irgendwo sonst in unsere schöne
1: Agro. Das ist noch nicht sicher. Also es bleibt im Moment noch ein Wunsch. Ich bin etwas
0: anschauen.
1: Ich werde mal schauen.
0: Aber du kommst als Steuerflüchtling? Oder
1: ich bin
0: als
1: Steuerflüchtling.
0: Also wieso in Bern zahlt man so viel mehr?
1: Ja, also die Berner nehmen mich aus wie eine Weihnachtsgans.
0: Es ist früher noch nicht passiert, als du nichts verdient hast. Jetzt plötzlich kannst du dir das nicht mehr leisten. Wo du kein Geld hast, hast du in Bern leben. Jetzt, wo du Geld verdienst, kannst du es nicht mehr leisten.
1: Das ist genau so.
0: ist doch crazy, oder?
1: Ja, das ist crazy.
0: Ist crazy.
1: Und dann ist halt einfach, dass ich vier von sieben Tagen über die Woche in der Region Zürich-Ostschweiz und irgendwo macht es einfach für mich auch Sinn. Mal, bei viel Zürich-Hotel, das kostet mir auch viel Geld.
0: Okay. The Voice ist vorbei. Meinst du, es gibt Voice 2 wieder mit Philipp Pfannkuchen?
1: Ich wünschte mir es. Und sonst halt mit Florian Aster, hat er das klar gemacht. Letztens Samstagjass, wo er ist auftreten,
0: hat er
1: was bewundert. Ich finde das ein guter Schritt in der Karriere, im Samstagjass auftreten. Mhm. Hat er schon gesagt, er würde dort, wenn er dort wäre, hätte er das schon.
0: Hast du das Gefühl?
1: Ich habe gedacht, jetzt, wenn er das würde übernehmen von mir, fände ich das gut.
0: Du fändest das gut?
1: Ja,
0: eben nicht gut?
1: Ja, warum?
0: Nein, weil du willst ja bleiben.
1: Ja, wir können ja vielleicht das Zweite jetzt.
0: Nein, aha.
1: Jetzt, wo der Franz ihn nicht mehr hat.
0: Ja, genau, dann wären zwei Berner.
1: Und jeder Marcel auch nicht.
0: Ja, genau. Also, jawohl, dann wird gemischt und gemacht und so. Und jeder kämpft um seinen Platz an der Sonne.
1: Du, ja, ich habe
0: ihn. Du hast ihn. Also, machen wir noch einen Song. Danke vielmals, das ist ja, glaube ich, der Song von deinem grossen Idol, oder?
1: Von meinem Lehrmeister, ja.
0: Deinem Lehrmeister. Ja. Johnny Copeland, was macht er für uns?
1: Der Song heisst «Catch up with the Blues» und der Inhalt ist eigentlich Hört mal richtig her, das ist überhaupt nicht langweilige Musik.
0: Aber wieso weißt du nicht mehr, was der Inhalt ist? Hast du vergessen? Philipp!
1: Ich habe so viel im Kopf.
0: Aber heisst der Copeland? Ist das sicher?
1: Johnny Copeland.
0: Das ist sicher.
1: Der Rest
0: ist offen.
1: Ich bin hier auf Radio 1 vis-à-vis vom Roger Javinsky und bin natürlich ein bisschen starstruck. Das verstehst du schon.
0: Okay, jetzt zum Schluss kommt die Schleimerei nicht mehr an. Danke vielmals, das war der Doppelpunkt. Nächster Doppelpunkt. Heute in einer Woche am Mikrofon verabschiedet sich der Roger Javinsky.